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0: fühle mich so langsam hier ein bisschen ausgegrenzt. Ich bin jetzt einen zweiten Tag hier fest an deiner Seite.
1: Ich bin dran. Ich bin dran, und dass du da auch bald Kindern
0: kriegst. Da ist immer noch Julia drin.
1: Ja, Julia ist in Elternzeit mittlerweile. Beziehungsweise nach dem Urlaub, anschließend direkt Elternzeit. Ja, Patrick, also wir haben jetzt zwei Möglichkeiten. Entweder ich gebe hier nochmal ein bisschen Gas bei der Produktion und sag hier, die sollen das mal schneller machen.
0: Oder
1: wir nennen dich in Zukunft einfach Julia. Ich glaube, das ist das Unkompliziertere.
0: Aber dann bräuchte ich vielleicht eine Umstyling, so mit Frisur und so auch.
1: Oh, das wäre auch cool.
0: So, ja, vielleicht am Sonntag
1: das beim Hair Festival? Sonntag Hair Festival, ja. Patrick wird zu Julia. Frisurentechnisch vielleicht. Nein, da wird es natürlich seriös. Das ist das einzige Festival, nur für Friseurinnen und Friseure. Und da wird es richtig abgehen, sage ich euch. Also es gibt Panel-Talks, ihr könnt euch in der Community austauschen, ihr könnt die neuesten Marken, die neuesten Brands auschecken. Und natürlich gibt es noch eine fette Aftershow-Party im Kosmos Carolina. Also wenn ihr sagt, jo, ich bin Friseur, ich bin Friseurin, ich möchte dahin, dann jetzt einfach mal mitmachen bei einer Runde Hamburg Battle.
0: Spielen wir gleich direkt nach guter Musik von Paul Monkey, Raise mit dabei. Und jetzt einer meiner absoluten Lieblingshits aktuell, Samba und Homewrecker. Schönen Dienstag.

0: schnacken wir heute mit Amy aus der Hafen City. Guten Morgen.
1: Guten Morgen.
2: Moin.
0: Gegen wen möchtest du antreten? Gegen mich, Richie oder gegen Patrick?
1: Richie.
0: Okay.
2: Ah ja, dann bin ich jetzt dran und stelle euch eine Minute lang Fragen. Wenn ihr richtig antwortet, ist der oder die andere dran. Und wer nach 60 Sekunden die letzte Frage richtig beantwortet hat, der oder die hat gewonnen. Möchtest du anfangen oder soll Richie anfangen?
1: Richie darf gerne anfangen.
2: Richie, DJ Antoine feiert heute Geburtstag. In welcher deutschen Castingshow war er? 2015 Juror.
0: DJ Antoine?
2: Ja, ist nicht Popstars? Antoine von Teddy. Nein, DSDS. Nochmal, Richie.
0: Keine Ahnung.
2: Dann ist heute der Tag der Schreibmaschine. Wie heißt die Taste, die man für einen Zeilenumbruch tippen muss?
0: Enter.
2: Korrekt. Emi, und heute ist auch Tag des Flamingos. Welche Farbe hat deren Gefieder denn?
1: Pink.
2: Das ist richtig. Richie, Harry Styles ist ja momentan auf Tour. Am Wochenende hat er im Wembley-Stadion gespielt. In welcher britischen Stadt liegt das?
0: London.
2: Korrekt. Emi, im Stadtpark wird bei dem guten Wetter gern gegrillt. Hin und wieder muss man da aber auch mal die Feuerwehr rufen. Wie erreiche ich die denn unter welcher Nummer?
1: 112?
2: Jawohl, Richie. Dann ist die Volkspark-Konzertsaison losgegangen. Im Juli tritt da auch Helene Fischer auf. Wie zieht sie durch die Nacht?
0: Atemlos.
2: Korrekt. Mhm. Emi, bei uns in Hamburg soll es bald neue Blitzer sollen geben. Wie viel darf man außerorts höchstens auf Kraftfahrtstraßen fahren?
1: 100.
0: Ja, das wäre sogar richtig gewesen.
2: Aber die war leider.
1: Nein, war zu spät.
2: Es tut mir leid.
0: Doch. Schade. Amy, es gibt für dich eine Revanche. Du hast dich gut geschlagen. Ja,
2: wirklich. Starke Runde.
1: Ja. Super, danke.
0: Mach dir noch einen wunderschönen Tag.
1: Danke, gleichfalls.
2: Bis dann, ciao.
0: Und ihr könnt es dafür dann aber nochmal morgen versuchen. Da gibt es 2 Tickets wieder für das Hair Festival zu gewinnen. Am 28. Juni ist es ja schon soweit, also am Sonntag. Das einzige Festival.

0: Guten Morgen, Energies an. Hier gibt's immer die besten neuen Hits. Felix Jähn gleich noch mit Jay Hart und Pride.
1: Richard, wie oft fährst du mit dem Zug, also ICE?
0: Oh, nicht mehr so häufig tatsächlich, seit ich ein eigenes Auto habe. Früher oft, ich glaube, so 1 bis 2 Mal pro Jahr noch.
1: Mhm. Und dann ist der Gang ins Bordbistro Pflicht oder lässt du das aus? Und sagst, nee, das gilt.
0: Tatsächlich war ich noch nie im Bordbistro in der Bahn.
1: Echt nicht?
0: Nee.
1: Oh, ich mag's da.
0: Echt?
1: Ja. Ich finde, da findest du auch manchmal so sehr interessierte Menschen, die da dann einfach die ganze Fahrt über chillen.
0: Ist ja auch ein Geheimtipp, ne? Wenn es irgendwo keinen Platz mehr gibt,
1: einfach
0: dann kann man da nochmal einen Platz finden oft. Ne?
1: Jetzt gibt's aber für viele Bahnreisende einen großen Grund zur Sorge, denn das wohl beliebteste Gericht im Bordbistro, das verliert die Beilage.
0: Oh nein.
1: Die Currywurst, das beliebteste Gericht,
0: ja,
1: ab sofort ohne Pommes.
0: Was?
1: Was ist da los?
0: Oh.
1: Naja, das Problem ist nämlich, die Deutsche Bahn möchte ihre Tiefkühlung in den Bordbistros streichen und deshalb müssen die Pommes leider auch weichen.
0: Oh.
1: Das Lustige ist, ich habe mal gesehen, also ich habe selbst noch nie gegessen, aber ich habe gesehen, das sind diese Pappschachteln, die du im Supermarkt für 1,49 kriegst mit Mikrowellenpommes, die sie dir dann auch in der Mikrowelle warm machen.
0: Ehrlich?
1: Ja.
0: Das sind die
1: Pommes von der Deutschen Bahn bisher gewesen.
0: Oh.
1: Naja, auf jeden Fall, in Folge heißt das jetzt, die Produkte aus dem Tiefkühler verschwinden.
0: Aha.
1: Stattdessen kann man jetzt Kartoffelwedges dazu bekommen, die scheinbar nicht tiefgefroren sind.
0: Die finde ich auch ganz geil, muss ich sagen.
1: Ich weiß nicht, wie die sich dann halten sollen,
0: aber okay. Gut, das ist jetzt erstmal wieder ein großer Schock natürlich,
1: aber
0: ich muss sagen, Kartoffelwedges sind natürlich noch Premium.
1: Nee.
0: Premium Pommes, oder?
1: Nee. Das ist eine unpopular Opinion hier.
0: Ah, oh, Patrick, dann fahren wir wohl nicht gemeinsam im Bordbus zur Bahn.
1: Nicht nur deshalb nicht.
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0: Julia natürlich, Patrick mit am Start.
1: Tachchen. Ja. Gleich eine neue Runde Fakt oder Fake natürlich.
2: Richie, hast du dich da vielleicht schon verraten?
1: Vielleicht.
2: Ob du nur richtige Behauptungen
1: vielleicht,
2: hast?
1: Vielleicht. Richie muss raten, unsere Kollegin Giselle kommt auch mit rein, darf mit raten. Und ihr da draußen ratet auch, ein bisschen Gehirnsport am frühen Morgen, ob meine Behauptungen stimmen oder nicht. Es geht unter anderem um Vögel. Kennst du dich mit Vögeln aus?
2: Ich hatte am Wochenende eine tote Taube im Garten liegen. Das ist das Einzige,
1: wirklich?
2: Wo ich dich auch kenne. Ja.
1: Was hast du gemacht?
2: Weiß ich nicht. Da war anscheinend eine Katze am Berg.
1: Oh,
2: in der Nacht.
1: Nein.
2: Ja, die musste ich entsorgen. Das war nicht so schön. Das ist alles, was ich zu Vögeln sagen kann.
1: Ruhe in Frieden, sag ich jetzt mal.
2: Ja, rest in peace. Ich bin gespannt. Gleich checken wir, ob deine Behauptungen stimmen oder nur ausgedacht sind. Hier schon in ungefähr 7 Minuten.
1: Vorher Michael Patrick Kelly, The One. Und jetzt?
2: Olivia Dean. So easy. Guten Morgen.
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0: Fake.
1: Ja, und dem Patrick ist Giselle jetzt gerade aus der Redaktion noch reingekommen. Patrick, du hast zwei Behauptungen für uns. Wir müssen raten, stimmen die oder sind die nur ausgedacht?
2: Oh, fangen wir mal mit dem entspannteren Thema. Vögel haben mehr Angst vor Männern als vor Frauen. Ist das ein Fakt oder Fake?
3: Ich kann mir das gut vorstellen. Ich finde, das ist auf jeden Fall nachvollziehbar. Mir geht es genauso wie den Vögeln und deswegen würde ich sagen, es ist ein Fakt.
2: Du hast mehr Angst vor Männern als vor Frauen. Okay.
3: Nein.
1: Ich würde sagen, das stimmt auch. Vielleicht ist das noch von so ein Urglaube irgendwie, die Männer, die jagen, vor Frauen braucht man sich nicht so fürchten. Ich sag, das ist irgendwie vielleicht so ein
3: die traurige Konstrukt. Wahrheit, ja.
1: Ja, ja. Ich sag, das ist Fakt.
2: Haben Vögel wirklich mehr Angst vor Männern als vor Frauen? Das ist ein
4: Fake.
2: Nee, tatsächlich andersrum. Sie haben mehr Angst vor Frauen. Männer konnten sich in Studien eher den Tieren nähern und vor allem auch näher kommen als Frauen.
1: So,
2: mit 37 Vogelarten überprüft und die Männer haben immer gewonnen.
1: Ja, siehst du mal.
3: Wo war das gelegen?
2: Yes. So, jetzt, falls ihr gerade am Essen seid, vielleicht kurz runterschlucken und nicht weiterkauen. Es geht nämlich um das Fäkalthema. Mm. Wir sollten auf öffentlichen Toiletten niemals das Klopapier benutzen, was da hängt. Fakt oder Fake?
3: Oh, ich habe letztens so ein Video gesehen, wo die so irgendwie das geprüft haben, Bakterien oder so da in der Luft rumschwirren.
1: Ja.
3: Auf der Toilette, das ist schon sehr viel. Oh. Und auf so einer öffentlichen Toilette ist vielleicht ein bisschen eklig, deswegen kann ich mir auch schon vorstellen, dass das stimmt.
1: Oh Gott, habe ich mir noch nie Gedanken drüber gemacht, dass da irgendwas am Klopapier sein könnte. Aber ich nehme auch nicht mein eigenes Klopapier mit. Da, wo soll es jetzt hinkommen irgendwann? Ich sag, das ist ein Fake und hoffe, das stimmt nicht.
2: Sollten wir auf öffentlichen Toiletten wirklich niemals das Klopapier benutzen, was da hängt? Das ist ein
4: Fakt.
2: Genau aus dem Grund tatsächlich, wie Giselle es gesagt hatte, sind so viele Bakterien und Keime drauf. Vor allem, wenn die Person vor uns mit offener Klobrille abgespült hat, da kommen da die Keime hochgeschossen und setzen sich aufs Klopapier drauf. Und überhaupt ist auch nicht ratsam, den Deckel mit Klopapier auszulegen, wenn man sich draufsetzt. Das meinen ja auch viele, Richard.
1: Okay. Nee. Hier ja auch immer.
2: Büro. Das sollte man dann auch nicht tun. Also ab sofort vielleicht immer so die Klorolle to go dabei haben.
1: Ach, deswegen läufst du immer mit der Klorolle rum.

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1: Ja, Maino hat was Neues. Normalerweise kennen wir unseren Lieblingsbelgier ja mit gefühlvoller Stimme und Gitarre. Die gefühlvolle Stimme hat er natürlich immer noch. Die Gitarre hat er eingetauscht und zwar gegen einen belgischen DJ. DJ Licious kommt aus Antwerpen und hat in Belgien auch schon eine eigene Partyreihe. Produziert hat er auch schon immer gerne Songs und jetzt kommt da auch vielleicht der internationale Durchbruch, denn die Nummer mit Maino, die hat richtig Potenzial. Klingt nach Sommer, guter Laune und lange Nächte. Forever Young heißt die und die gibt's jetzt hier bei Energy. Immer die besten neuen Hits.
2: Darf ich kurz was anmerken?
1: Ja.
2: Maino kommt auch aus Antwerpen. Ich habe das Gefühl, das sind Nachbarn.
1: Oh, das könnte sein.
2: Oder langjährige Freunde.
1: Ja, vielleicht kennen die sich schon länger. Hier die beiden auf jeden Fall jetzt in einem Hit. Forever Young. 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
6: Es ist 6 Uhr.
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6: Ja, wir steigern uns diese Woche so langsam. Am Wochenende Temperaturen bis zu 37 Grad und es wird jetzt Tag für Tag ein bisschen mehr. Heute bis zu 27 Grad. Den ganzen Tag über auch schön viel Sonne. Zwischendurch ein paar Wolken, die für ein bisschen Schatten sorgen. Das ist doch toll. Aktuell starten wir schon rein mit 15 Grad.
8: Dann schauen wir schnell noch auf die Straßen. Vorsichtig bitte hier auf der A25 zwischen Geestacht und Bergedorf. Hier liegen Gegenstände. Ansonsten ist noch nichts gemeldet. Wenn ihr irgendwo was sehen solltet, sagt schnell Bescheid. Ihr könnt eine WhatsApp schicken oder durchrufen. Das geht unter der 040 48 001 97 1. Eine gute und sichere Fahrt wünschen wir euch. Und eine Meldung für die Öffis kommt demnächst noch dazu. Pascal gerade mit im Studio.
9: Guten Morgen.
8: Da plant die Hochbahn jetzt eine große Baustelle, ne?
9: Genau, da soll rund um die U1-Haltestelle Ohlsdorf alles erneuert werden. Los geht's in den Sommerferien, also Mitte Juli. 13 Wochen soll die Baustelle dann anhalten. In dieser Zeit gibt es Ersatzbusse zwischen Fuhlsbüttel Nord und Lattenkamp. Das wird für alle Fahrgäste dann deutlich länger dauern, um ans Ziel zu kommen. Die Hochbahn spricht von so extra 20 Minuten. Die Ersatzbusse fahren dann aber auch nicht alle Haltestellen an. Langhorn Markt und Lattenkamp werden nicht extra bedient. Da gibt es nämlich ganz reguläre Busse, die die Haltestellen anfahren. Bevor es mit dieser Großbaustelle in etwa 3 Wochen losgeht, soll am Wochenende vorher die Strecke Ochsenzoll bis Ohlsdorf nochmal gesperrt werden. Da gibt es dann auch einen richtigen Schienenersatzverkehr. Einen kleinen Wermutstropfen gibt es aber. Die Sperrung wird nicht die S-Bahn betreffen. Damit könnt ihr also ganz regulär weiterhin zum Beispiel auch zum Flughafen fahren. Dann sollen heute die neuen Ideen zur Rente vorgestellt werden. Da soll wohl unter anderem vorgeschlagen werden, dass das an unsere Lebenserwartung gekoppelt werden soll. Also irgendwann fest arbeiten bis 70, das findet man in der Union gut. Bei den Gewerkschaften ist man da nicht so ein großer Fan von. Da wird gesagt, das geht an der Lebensrealität der Menschen vorbei. Wirtschaftsexperten sagen, ändert trotzdem nichts daran, dass vor allem die jüngeren Leute bei der Rente immer mehr belastet werden. Und dann nochmal kurz zur Fußball-WM. Bei unserem Spiel gegen die Elfenbeinküste hat sich ja unser Verteidiger Nico Schlotterbeck verletzt. Und jetzt gab es die finale Diagnose, Bänderriss und damit das WM aus für ihn. Sein Kollege Nadim Amiri sagt gestern aber auch noch was dazu.
10: Es war im ersten Moment natürlich schockierend, weil Schlotti einfach ein brutal wichtiger Spieler für uns ist. Und jeder in Deutschland oder in ganz Europa seine Qualitäten kennt. Und es tut uns weh. Aber irgendwo ist auch noch mehr Motivation, um es für die Spieler ganz weit zu bringen.
9: Immerhin, Schlotterbeck bleibt auf jeden Fall beim Team mit dabei. Kann er direkt übermorgen gut mit anfeuern. Dann haben wir ja unser letztes Gruppenspiel gegen Ecuador.
6: Ich kenne tatsächlich weder Amiri noch Schlotterbeck. Es ist schlecht.
8: Ja, Patrick.
9: Ja, das ist jetzt nicht, ja.
8: Du lebst jetzt auch momentan hinterm Mond, ne? Aber
9: so, du guckst ja nicht die WM.
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8: Und Patrick natürlich.
6: Hey, ich bin auch noch dabei.
8: Ja. Und wir müssen heute, Patrick, ich weiß, du magst es nicht, aber trotzdem nochmal über die WM sprechen, denn auch da passieren abseits wieder ganz viele wilde Dinge.
6: Ah, abseits. Das kennst du, ne? Das war ein guter Wortwitz.
8: Ja, ja.
6: Machen wir natürlich, du klärst mich ein bisschen auf, direkt nach Kamerad, Be Mine. Und jetzt erstmal Miles Smith und Niall Horan, Drive Safe. Euch einen entspannten Dienstagmorgen.

0: Schönen Dienstagmorgen euch, es ist 6.14 Uhr, Energy läuft mit Richie und Patrick.
1: Moin.
0: Ein Fußballexperte und ein Fußballleier. So kann man es auch sagen.
1: Genau, aber Patrick, Gott sei Dank passiert ja auch abseits der WM, beziehungsweise nicht auf dem Spielfeld, aber während der WM, ganz viele spannende Sachen. Und zwar habe ich zum Beispiel gesehen, dass die Schotten richtig gut Stimmung überall machen mit ihren Dudelsäcken, und auch eine schottische Fanente hat sich jetzt gefunden. Die hatten wir schon mal von den Mexikanern in der letzten Woche. Und jetzt gibt es auch eine schottische, das ist eine kleine Ente, die ein Team von schottischen Fans die ganze Zeit begleitet und eine kleine Schottlandfahne trägt.
0: Das ist eine richtige Ente.
1: Eine richtige Ente, keine KI. Okay. Gibt es einige Videos von dem Internet. Und auch die Norweger machen richtig gut Stimmung. Und zwar mit ihrem Ruderjubel. Der hat sogar ins norwegische Parlament geschafft. Da rudert das ganze Parlament und das klingt so.
2: So, wer erste Schlag, ja?
0: Wow.
1: Ja, das ist ziemlich beeindruckend, und mittlerweile bei den Norwegen Spielen ist das ganze Stadion am Rudern, wirklich. Also die haben einen Jubel oder beziehungsweise eine Art und Weise, ihr Team nach vorne anzufeuern, wie es kein anderes Land hat irgendwie.
0: Okay, das ist ja alles ganz schön. Mir ist was aufgefallen in Dortmund. Public Viewing, ganz viele tausende Menschen vor einer großen Leinwand. Auf einmal kommt da so eine Meldung auf dem Bildschirm. Diese Leinwand schaltet sich in wenigen Sekunden aus. Und du hörst, wie die Leute sogar runterzählen den Countdown. 2, 1. Leinwand aus.
1: Nein.
0: War bei Deutschland gegen Curaçao, erstes Spiel.
1: Ah.
0: Die Leute werden nervös. Aber dann kommts Bild wieder.
1: Na Gott sei Dank.
0: Mein Gott, das war wirklich ein Krimi da. Aber es ist in der Zeit nichts passiert, also keine Sorge.
1: Na Gott sei Dank, da haben sie sich wahrscheinlich mehr gefreut als über ein Tor, was fällt, ne?
0: Wenn, vermutlich.
1: Die Leinwand plötzlich wieder startet. Ja, ich bin gespannt, da werden wahrscheinlich noch ganz viele spannende Geschichten auf uns zukommen in der WM, und dich habe ich immer noch nicht, ne?
0: Mit der WM?
1: Mit dem Fußballfieber?
0: Nein, nee. Dich kennen wir uns. Ich höre lieber gute Musik, sowas wie das hier, Ellie Goulding und Burn.

0: werden bei Energy mit guter Musik und vielleicht auch mit der Sonne in eurem Gesicht, aktuell bei 15 Grad in Hamburg.
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0: Es ist 6.23 Uhr, gleich noch Glockenbach mit Better Days.
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0: Da spielt Melli mit aus Ottensen. Guten Morgen.
2: Guten Morgen.
0: Patrick drückt dich gleich auf den Buchstabengenerator, dann spuckt er dir einen Buchstaben aus und mit dem geht's rein in die Stadt, Land, Energy Kategorien, okay?
2: Okay, kann losgehen.
3: L. Das L wie die Landungsbrücken.
0: Und Melli, ja. Du bräuchtest mindestens nur drei Begriffe, denn Elisabeth liegt gerade mit zwei vorne, okay?
2: Okay.
3: Aber schön Gas geben, dann kannst du auch sehr gut vorlegen wiederum, ne?
0: Dann geht's los mit einer Stadt mit L.
2: Lüneburg.
0: Ein Land mit L.
2: Lappland.
0: Eine Farbe mit L.
2: Lila.
0: Etwas auf einem Konzert mit L.
2: Luftballons.
0: Etwas beim Brunchen mit L.
2: Leckere Marmelade.
0: Etwas, was du in einem Einkaufszentrum findest mit L.
2: Laden.
0: Ein Gesellschaftsspiel mit L.
2: Weiter.
0: Ein Schul- oder Studienfach mit L.
2: Literatur.
0: Und das ist halt schon vorbei. Es waren...
3: Sehr gute 7 Begriffe.
0: Wow, nicht schlecht.
2: Naja, es geht.
3: Oh, doch.
0: Mal gucken, vielleicht reicht es bis zum Ende der Woche. Wir drücken dir auf jeden Fall die Daumen.
2: Dankeschön. Euch noch einen schönen Tag.
3: Wünschen wir dir auch.
0: Ciao.
2: Danke, tschüss.
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4: Es ist, was haben wir heute für einen Tag?
5: Dienstag, glaube ich.
4: Dienstag, ne? Guten Morgen, Energies an. Hier gibt es immer die besten neuen Hits.
5: Also, dass dir das schon am zweiten Tag der Woche passiert,
6: Das ist bezeichnend. Milo, my lucky day, hören wir gleich.
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8: Es ist 6:30.
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10: Na, wie fandet ihr den Tag gestern, Richard?
8: Ich fand's heiß. Es war zwar schon warm genug. Also, wenn du mir jetzt sagst, dass es noch wärmer wird, dann...
10: Ein Grad wärmer. Heute bis zu 27 Grad, 15 haben wir aktuell schon. Und auch wieder den ganzen Tag Sonne. Könnt ihr euch schön auf den Balkon legen, in den Garten, ins Freibad gehen, Arbeitszeitbetrug. Ihr kennt das Spiel. Genießt den Tag.
8: Ja, oder man muss einfach arbeiten. Ne? Hier ist nichts los auf den Straßen. Wenn ihr irgendwo was sehen solltet, sagt Bescheid. Die Nummer ist 040 48 001 97 1. Eine gute und sichere Fahrt wünschen wir euch. Alles Weitere gibt's heute Morgen von Pascal.
11: Guten Morgen.
8: In den letzten Monaten wurde im Groß- und Außenhandel ja immer wieder gestreikt. Das könnte jetzt aber weitergehen.

0: Ja, gestern ist nämlich die dritte Tarifrunde für den Hamburger Groß- und Außenhandel zu Ende gegangen. Und auch da gab es leider keine Einigung für die rund 60.000 Beschäftigten in Hamburg. Verdi fordert weiterhin 7% mehr Gehalt, mindestens aber 250 Euro für alle Beschäftigten. Und bei einer Laufzeit von 12 Monaten soll die Ausbildungsvergütung um 150 Euro steigen. Der Arbeitgeberverband AGA hat auch an seinem ursprünglichen Angebot festgehalten. Da bietet man an, ab einer zweijährigen Vertragslaufzeit in zwei Stufen auf insgesamt 3,4% mehr Gehalt zu erhöhen. Das reicht aber Verdi nicht. Deshalb findet die nächste Verhandlungsrunde dann Mitte August wieder statt. Und dann hat die Hamburger Hochbahn angekündigt, am Donnerstagabend auf vielen Strecken 20 Minuten länger fahren zu wollen. Ui. So sollen alle gut und sicher nach dem Deutschlandspiel nach Hause kommen. Auf welchen Linien das Ganze angeboten wird, hängt von der Linie und dem Streckenabschnitt ab. Nachts wird nämlich auch viel gebaut. Deswegen am besten die App oder einfach hvv.de checken. Ob das Ganze dann auch am Montag angeboten wird, ist noch nicht klar. Da ist dann ja unser 16. Finale.
1: Vielen Dank, Hochbahn.
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5: Guten Morgen.
6: Ja, wann ist sie? Wann findet sie statt? Was wird passieren? Ganz, ganz viele Gerüchte um Taylor Swifts Hochzeit.
7: Ja.
6: Die kursieren ja schon. Wir haben mal mit einer Hochzeitsexpertin hier aus Hamburg darüber gesprochen, was man denn vielleicht schon so ein bisschen erahnen kann, wohin es läuft, die Reise.
1: Gleich nach Rigel. Think of me und das ist Milo. My lucky day. Schönen Dienstagmorgen.
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0: Energy läuft am Dienstagmorgen und das wird ja wohl das Ereignis des Jahres. Natürlich die Hochzeit von ihr, von Taylor Swift und ihrem Travis Kelce. Mhm. Irgendwann dieses Jahr, alle Infos dazu jetzt bei uns.
1: Ja, viele Infos gibt es tatsächlich nicht, denn die beiden schaffen das relativ gut, das noch alles sehr geheim zu halten. Man munkelt wohl, dass es am 3. Juli stattfindet.
0: Oh, nicht schlecht.
1: Ja, am 4. Juli ist ja großer Unabhängigkeitstag der USA. Das ist Taylor Swifts absoluter Lieblingsfeiertag und es gibt wohl Save-the-Date-Karten, die da das wohl sagen, dass es da stattfindet.
0: Also ich habe keine bekommen.
1: Ja, ich auch leider nicht. Aber der Bürgermeister von New York, der befeuert jetzt diese Gerüchte, denn der sagt, wir wissen, dass das alles gleichzeitig passiert. Der Final-Lauf der Knicks, der 4. Aha. Juli, das 250. Jubiläum der USA und Taylor Swifts Hochzeit.
0: Mein Gott.
1: Und wir freuen uns riesig darauf, die Welt hier in New York zu begrüßen. Also, denn es könnte tatsächlich im Madison Square Garden in New York passieren. Auch das ist ein sehr heißes Gerücht tatsächlich.
0: Heiliger. Wir haben mit Nadine Mettgenberg gesprochen. Sie ist Hochzeitsplanerin hier aus Hamburg in Harvesterhude. Einfach mal, um das Ganze so ein bisschen einordnen zu können. Nadine, ist so eine Hochzeit in dieser Größenordnung, zwei Weltstars, überhaupt noch so ein privates Ereignis?
2: Teilweise. Wir sprechen hier bei diesem Paar ja von zwei Personenmarken, die fusionieren und jede einzelne hat eine unglaubliche wirtschaftliche Strahlkraft. Wir erleben nicht nur hier die Verbindung von zwei Menschen, sondern eher von zwei Weltmarken tatsächlich, wie wir es eher aus der Corporate World kennen bei M&A's.
1: Ja, die Hochzeit wird teuer, das werden wir wohl uns alle schon erahnen können. Aber wie teuer denn ungefähr? Also sagen wir mal so, ich habe jetzt hier was von 5 Millionen Dollar gelesen.
2: Ganz ehrlich, wenn diese Zahl stimmen würde, das würde mich sehr, sehr wundern, und zwar nach unten. Bei einer Hochzeit von zwei solcher Superstars gehe ich tatsächlich von einem viel höheren Investment aus, sicherlich im zweistelligen Millionenbudget. Wenn ich mich festlegen müsste, würde ich mal auf rund 50 Millionen US-Dollar
1: Okay.
2: tippen.
0: Gut, Save-the-Date-Karten sind ja wohl schon raus. Wie ist es denn mit einer Einladung? Wie wird die wohl aussehen?
2: Diese Einladung wird auf alle Fälle spektakulär und, Achtung, Wortwitz, tailor-made sein. Ich gehe fest davon aus, dass Star-Designer vom Format von Cece Johnson beauftragt werden, ein absolutes Einzelkunstwerk als Einladung zu erstellen.
1: Okay, und wie, also was für Infos werden da drin sein?
2: Diese Einladung wird auch vermutlich nur das Datum enthalten und nicht den exakten Ort, das wäre zu riskant.
0: Das stimmt. Wie ist denn das jetzt, wenn die Gäste den Ort dann nicht kennen? Wie kann das funktionieren überhaupt?
2: Ich persönlich gehe davon aus, dass die Gäste an einem bestimmten Treffpunkt gebeten werden und von dort zur finalen Location geschattet werden.
1: Na okay, gut. Das macht natürlich Sinn. Da sickert dann vorher auch nichts durch. Nee. So wie beim Save the Date, da ist ja schon ein bisschen was durchgesickert. Ich warte dann einfach mal ab, vielleicht kommt die Einladung ja noch, sind jetzt noch ungefähr 2 Wochen. Mhm. Ja, es wird wohl noch kommen dann wahrscheinlich.
0: Bin ich dann dein Plus One?
1: Ja, wenn du unbedingt möchtest.
0: So, also, ja, Anzug, okay. Anzug wäre parat.
1: Ich dachte, zu Hochzeiten wäre nicht so dein Ding, aber dann nehme ich dich mit. Gerne.
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0: Guten Morgen, ihr hört Energy am Morgen mit mir, Richie und Patrick.
1: Und in Hamburg gibt's einen Babyboom.
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1: Ja, zwar bei den Störchen hier in Hamburg, die haben nämlich einen absoluten Rekord aufgestellt, was den Nachwuchs angeht. 49 Storchenpaare haben 129 Jungtiere großgezogen, sagt der Naturschutzbund. So viel Nachwuchs gab es seit 100 Jahren nicht mehr bei den Störchen. Anscheinend finden die bei uns in Hamburg richtig gutes Essen. Und in diesem Jahr gab es während der Brutzeit auch keine extremen Wetterereignisse, alles super. Und machen wir uns nichts vor, Hamburg ist halt auch ein schöner Ort, um seine Eier auszubrüten.
0: Yay! Und in Wandsbek wird's bald noch schöner. Da werden nämlich mehrere Strom- und Verteilerkästen zu kleinen Kunstwerken. Also so ein richtiges Street-Art-Projekt. Im Frühjahr haben da 9 Studierenden der KW Design Akademie schon Entwürfe gemacht, wie diese ja sonst sehr tristen Kästen bald aussehen könnten. Und über diese Entwürfe können seit gestern die AnwohnerInnen aus Wandsbek abstimmen. Also, wenn ihr aus Wandsbek kommt, dann könnt ihr jetzt nochmal schnell abstimmen. Das Ganze geht noch bis zum 29. Juni und so könnt ihr mitentscheiden, wie euer Stadtteil bald aussehen wird.
1: Yay!
0: Patrick, was würdest du auf so einen Stromkasten malen?
1: Nett, dass du fragst. Ich kann ja ganz schlecht malen. Punkt, Punkt, Komma, Strich. Fertig ist das Mondgesicht.
0: Achso, ich dachte, du sagst jetzt das Energy-Logo. Dann hätte ich dich nämlich direkt losgeschickt mit einem Pinsel und einem Eimer Farbe. Okay?
1: Machen wir.

0: Guten Morgen, Energy ist an, immer die besten neuen Hits gibt's hier bei uns. Harrison gleich noch mit All the Things She Said und Patrick auch mit am Start natürlich.
1: Richard, wie hast du denn den Sonntag verbracht? Das war ja Sommersonnenwende.
0: Ja, also das war der längste Tag des Jahres, stimmt. Mhm. Ich bin im Garten von einem schattigen Platz zum nächsten gelaufen und habe meine Füße kurz in den Pool gesteckt.
1: Oh, schön.
0: Das war mein Sonntag. Und bei dir?
1: Haben die auch mal wieder Wasser abbekommen.
0: Ja.
1: Bei mir auch, du, viel geschlafen und dann abends noch gegrillt. Aber die Menschen in Australien haben es ganz anders gemacht. Bei denen, man muss ja kurz erklären, Sommersonnenwende ist ja bei uns der längste Tag des Jahres.
0: Stimmt, bei denen ist
1: der Nordhalbkugel. Bei denen, genau, Südhalbkugel, der kürzeste Tag. Ich glaube, zwischen Sonnenaufgang und Untergang lagen irgendwie nur so wirklich 4 Stunden.
0: Ui, das ist ja auch dann der tiefste Winter jetzt bei denen, ne?
1: Genau, also da war es gar nicht mal so warm wie bei uns. Und die Menschen in Australien, die machen das so, die gehen dann einfach nackt baden, um das zu feiern, dass die Tage jetzt wieder länger werden. Keine Ahnung, warum nackt.
0: Mhm, weil vielleicht ist Badebekleidung in Australien auch gerade vielleicht ein bisschen spärlich.
1: Das könnte durchaus sein,
0: ja,
1: da
0: gibt es
1: einen Mangel. Ich habe ja auch ein sehr schönes Bild von der Tagesschau.
0: Oh,
1: also
0: da
1: siehst du so viele nackte Menschen mit roten Kappen.
0: Gott sei Dank von ein bisschen weiter weg fotografiert, ja.
1: Genau. auf den Kappen steht drauf, Asses to Asses. Finde ich auch sehr schön. Also ich habe so überlegt, das nächste Jahr mache ich dann vielleicht nicht den längsten Tag des Jahres hier, sondern fliege nach Australien.
0: Ja, dann schön mit deinem Fan. Da sehe ich dich dann. Genau, vom Ufer aus. Ja,
1: ich bin da mittendrin. Entschuldigung.
0: Ja, das will ich sehen. Schick gerne mal ein Foto.
1: Werde ich machen. Du siehst mich dann in der Tagesschau abends.
0: Hier gibt's Harrison. Bleib dran. All the things you said.
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0: Es ist 7 Uhr.
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1: Schön wird's heute. Bis zu 27 Grad kriegen wir. Mal eben gucken aufs Thermometer. Aha, 16 Grad haben wir schon. Ganz viel Sonne am Tag. Ein paar Wolken kommen und spenden Schatten. Es wird ein schöner Dienstag.
0: Dann schauen wir auf die Straßen. Dauert hier länger auf der A7 Hannover Richtung Hamburg. 3 Kilometer ab Heimfeld. Und auch auf der A261 Richtung A7. Hier staut es sich zurück. 3 Kilometer ab Tötensen. Habt ihr noch mehr? Dann sagt Bescheid. Die Nummer ist 040 48 001 97 1. Eine gute und sichere Fahrt euch. Alles Weitere gibt's heute Morgen natürlich von Pascal.
11: Guten Morgen.
0: Ja, und da könnten jetzt bald die Sommerbaustellen starten. Was soll denn gebaut werden?
11: Ja, überall könnte man fast sagen. Die Verkehrsbehörde hat auf Anfrage von NDR 90,3 eine Liste mit allen geplanten Sommerbaustellen bekommen. Demnach soll die erste Baustelle am Freitag starten, also rund 2 Wochen vor dem Beginn der Sommerferien in Hamburg. Los geht's mit der Cuxhavener Straße. Da stehen dann nur 2 der 4 Fahrstreifen zur Verfügung. Am Montag geht's dann weiter mit der Sanierung der Bergstädter Chaussee. In den nächsten Wochen wird die Friedensallee in Ottensen dann noch für 3 Monate voll gesperrt. Und, was sicherlich sehr, sehr viele betreffen wird, Mitte Juli wird dann auch noch für 4 Wochen die Kreuzung Max-Brauer-Allee-Stresemann-Straße gesperrt, um die Sternbrücke zu erneuern. Last but not least wird die mit Ende August dann auch noch beim Schlump am Hopfenmarkt und der Willy-Brandt-Straße gebaut und dann ja auch noch 1 Jahr an dem Doppelknoten Hamburg, also rund um den Hamburger Zopp. Eine ganze Menge in den nächsten Monaten da also los. Dann sollen heute die neuen Ideen zur Rente vorgestellt werden. Da soll wohl unter anderem vorgeschlagen werden, dass das an unserer Lebenserwartung gekoppelt werden soll. Also irgendwann festarbeiten bis 70. Das findet man in der Union auch wirklich gut. Bei den Gewerkschaften ist man da nicht so ein großer Fan von. Da wird gesagt, das geht an der Lebensrealität der Menschen vorbei. Wirtschaftsexperte sagen, ändert trotzdem nichts daran, dass vor allem die jüngeren Leute bei der Rente immer mehr belastet werden. Und dann noch kurz zur Fußball-WM. Bei unserem Spiel gegen die Elfenbeinküste hat sich ja unser Verteidiger Nico Schlotterbeck verletzt. Und jetzt gab es die finale Diagnose, Bänderriss und damit auch das WM aus für ihn. Sein Kollege Nadim Amiri hat gestern auch was dazu nochmal gesagt.
12: Es war im ersten Moment natürlich schockierend, weil Schlotti einfach ein brutal wichtiger Spieler für uns ist und jeder in Deutschland oder in ganz Europa seine Qualitäten kennt und ja, es tut uns weh, aber irgendwo ist auch noch mehr Motivation, um es für die Spieler ganz weit zu bringen.
11: Na, immerhin. Schlotti bleibt auf jeden Fall beim Team mit dabei, kann er ja direkt übermorgen gut mit anfeuern. Da haben wir ja unser letztes Gruppenspiel gegen Ecuador.
1: So, Richard, willst du jetzt noch kurz das aktuelle Spiel kommentieren?
0: Ja, genau. Es ist gerade vorbei, Jordanien gegen Algerien. Für alle, die auch richtig getippt haben, so wie ich. 2:1 ist es ausgegangen. Also Algerien hat tatsächlich noch 2 Tore aufgeholt. Jordanien führte nämlich erst zu 1-0. Und jetzt aber gerade Abpfiff.
1: Zurück ins Studio.
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0: Guten Morgen. 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Vielleicht informiert ihr euch noch so ein bisschen zu Paul Kalkbrenner, denn das könnte euch gleich helfen.
1: Direkt nach Taylor Swift und das hier ist Harrison. Schönen Dienstag.

0: Dienstagmorgen, Energy läuft bei euch gleich noch mit Harry Styles und American Girls.
1: 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Und zwar am Samstag schon auf dem Heiligen Geistfeld. Es wird mega fett.
0: Oh ja.
1: Bis zu 5 Tickets sind tatsächlich drin beim großen Paul Kalkbrenner Ticketpoker. Und dafür ist jetzt die gute Lilly am Telefon. Moin!
2: Guten Morgen!
1: Guten Morgen! So, du bist bereit?
2: Yes, ich bin bereit.
1: Also, Ticketpoker funktioniert wie folgt. Du hast die Chance auf 5 Tickets für Paul Kalkbrenner. Es gibt 5 Fragen. Du kannst nach jeder Frage aussteigen und sagen, nee, das reicht mir, weil die Fragen werden immer schwieriger. Frage 1 super leicht, Frage 2 leicht, Frage 3 schon ein bisschen anspruchsvoll und so weiter und so fort. Und für jede Frage gibt es halt ein Ticket mehr. Wenn du sagst, 2 Tickets reichen dir zum Beispiel, kannst du nach Frage 2 schon aufhören, okay?
2: Okay, verstanden.
1: Patrick, du darfst loslegen.
0: Wir fangen an. Ganz einfach. An welchem Wochentag ist denn das Konzert von Paul Kalkbrenner, liebe Lilly?
2: Am Samstag natürlich.
1: Ein Jawohl. Ticket. Hast du schon mal safe. Spielst du weiter? Reicht dir ein Ticket oder willst du noch ein zweites?
2: Ich spiele weiter. Mein Mann soll auch mit.
0: Okay. Gut. Wie heißt denn Pauls Bruder, der ebenfalls DJ und Produzent ist?
2: Der heißt Fritz.
0: Jawohl!
1: Oha, sehr, sehr stark. Willst du noch ein weiteres Ticket oder sagst du savest? Weil wenn du jetzt falsch antworten solltest, fällst du wieder runter auf null.
0: Du kannst dir die Frage auch erst anhören.
1: Darf man das?
0: Oh ja, komm. Oder?
1: Naja, das war schon sehr gut.
0: Dann nicht. Da musst du dich jetzt entscheiden.
2: Dann höre ich lieber auf, dann bin ich lieber safe.
1: Sehr schön, eine safe Nummer, damit gewinnst du 2 Tickets. Silly, viel Spaß beim Konzert am Samstag. Ist dein Mann daneben gegangen?
2: Ja.
1: Perfekt. Sehr schön, wir wünschen euch ganz, ganz viel Spaß. Macht euch einen schönen Dienstag.
2: Dankeschön, vielen Dank euch auch.
0: Und eure Chance, auch ein paar Tickets zu gewinnen für Paul Kalkbrenner, dann morgen, sagen wir so, 20 vor 8.
1: 20 vor 8 ist eine gute Uhrzeit. Spielt mit.
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0: Schönen Dienstagmorgen, Energy läuft bei euch, bei aktuell schon 17 Grad und wir steigern uns noch auf 27 Grad später.
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0: Guten Morgen, Energy's an. Hier gibt's immer die besten neuen Hits. Gleich noch Alex Warren mit Eternity.
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2: Und da spielen wir heute Morgen mit Amy aus der Hafen City.
3: Guten Morgen.
2: Moin.
0: Gegen wen möchtest du antreten? Gegen mich, Richie oder gegen Patrick?
3: Richie.
0: Okay.
2: Ah ja, dann bin ich jetzt dran und stelle euch eine Minute lang Fragen. Wenn ihr richtig antwortet, ist der oder die andere dran. Und wer nach 60 Sekunden die letzte Frage richtig beantwortet hat, der oder die hat gewonnen. Möchtest du anfangen oder soll Richie anfangen?
3: Richie darf gerne anfangen.
2: Richie, DJ Antoine feiert heute Geburtstag. In welcher deutschen Castingshow war er? 2015 Juror.
0: DJ Antoine?
2: Ja, ist nicht Lobstars? Antoine von Teddy. Nein, DSDS. Nochmal, Richie.
0: Keine Ahnung.
2: Dann ist heute der Tag der Schreibmaschine. Wie heißt die Taste, die man für einen Zeilenumbruch tippen muss?
0: Enter.
2: Korrekt. Emi, und heute ist auch Tag des Flamingos. Welche Farbe hat deren Gefieder denn?
3: Pink.
2: Das ist richtig. Richie, Harry Styles ist ja momentan auf Tour. Am Wochenende hat er im Wembley-Stadion gespielt. In welcher britischen Stadt liegt das?
0: London.
2: Korrekt. Emi, im Stadtpark wird bei dem guten Wetter gern gegrillt. Hin und wieder muss man da aber auch mal die Feuerwehr rufen. Wie erreiche ich die denn unter welcher Nummer?
3: 112?
2: Jawohl, Richie. Dann ist die Volkspark-Konzertsaison losgegangen. Im Juli tritt da auch Helene Fischer auf. Wie zieht sie durch die Nacht?
0: Atemlos.
2: Korrekt. Mhm. Emi, bei uns in Hamburg soll es bald neue Blitzer sollen geben. Wie viel darf man außerorts höchstens auf Kraftfahrtstraßen fahren?
3: 100.
0: Ja, das wäre sogar richtig gewesen.
2: Aber die war leider.
3: Nein,
2: war vorbei. Es tut mir leid.
0: Schade. Ey, Mee, es gibt für dich eine Revanche. Du hast dich gut geschlagen. Ja,
2: ja? Wirklich. Starke Runde.
3: Ja. Super, danke.
0: Mach dir noch einen wunderschönen Tag.
3: Danke, gleichfalls.
2: Bis dann, ciao.
0: Und ihr könnt es dafür dann aber nochmal morgen versuchen. Da gibt es 2 Tickets wieder für das Hair Festival zu gewinnen. Am 28. Juni ist es ja schon soweit. Also am Sonntag das einzige Festival nur für Friseurinnen und Friseure.

0: die Jagd genau wie in alten Zeiten.
1: Und Malik Bauer als Hastings.
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4: Guten Morgen, Knäckebrot mit Leona ist das Frühstück des Tages bei Patrick heute. Das hat er gerade schon in der Hand einmal abgebissen. Jetzt wartet er, bis die Werbung läuft, damit er da nochmal reinbeißen
5: also
4: kann.
5: Also machen wir schnell rein, da Kaigo gibt's gleich, save my love.
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5: Es ist 7:30 Uhr.
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5: Ja, 17 Grad haben wir aktuell schon, 27 werden es heute noch. Dazu ganz viel Sonne am Dienstag über und ein paar Wolken am Nachmittag. Die machen es ein bisschen angenehmer für alle, die sagen, oh, 27 Grad, das ist mir viel zu warm, das geht doch nicht. Nein, keine Sorge, ihr könnt dann schön in den Schatten gehen und euch da ein bisschen abkühlen. So, Richard, bist du zurück vom Klo?
4: Ich habe mir ein Glas Wasser geholt. Mensch, schön. Gott, ich wusste, dass wir nur so wenig Werbung hier haben.
5: Steht hier nur auf 5 Bildschirme. Ja, okay.
4: Guten Morgen, auf die Straßen, hier dauert es länger, auf der A7 Richtung Flensburg, 6 Kilometer ab Heimfeld und auf der A261 Richtung A7. Hier sind es 3 Kilometer. Ab Tötensen habt ihr mehr. 040 48 001 97 1. Eine gute und sichere Fahrt wünschen wir euch. Und eine Meldung für die Öffis, die kommt demnächst noch dazu. Pascal gerade mit dem Studio.
18: Hello.
4: Ja, da plant die Hochbahn nämlich jetzt eine große Baustelle. Ne?
18: Genau, da soll rund um die U1-Haltestelle Ohlsdorf alles erneuert werden. Los geht's in den Sommerferien, also Mitte Juli. 13 Wochen soll die Baustelle dann anhalten. In dieser Zeit gibt es Ersatzbusse zwischen Fuhlsbüttel Nord und Lattenkamp. Das wird für alle Fahrgäste dann natürlich wieder ordentlich länger dauern, um ans Ziel zu kommen. Die Hochbahn spricht so von extra 20 Minuten. Die Ersatzbusse fahren dann aber auch nicht alle Haltestellen an. Langhornmarkt und Lattenkamp werden nicht extra bedient. Da gibt es nämlich ganz reguläre Busse, die die Haltestellen anfahren. Bevor es mit dieser Großbaustelle in etwa 3 Wochen losgeht, soll am Wochenende vorher schon die Strecke Ochsenzoll bis Ohlsdorf gesperrt werden. Da gibt es dann auch einen richtigen Schienenersatzverkehr. Einen kleinen Hoffnungsschimmer, den gibt es aber. Die Sperrung zwischen wird nicht die S-Bahn betreffen. Damit könnt ihr dann also ganz regulär weiter zum Beispiel zum Flughafen fahren. Dann sollen viele Uferabschnitte an der Alster ein bisschen umgestaltet werden. Dafür soll die Bürgerschaft jetzt auch ein Konzept beschließen, denn die Alster ist ja nicht nur ein beliebter Treffpunkt bei gutem Wetter,

0: sondern insbesondere auch ein wichtiger Lebensraum für Tiere und Pflanzen. Die Uferbereiche sollen deswegen naturnah renaturiert werden. Bedeutet, da wo aktuell noch Mauern sind, könnte man in Zukunft auch einfach mit Pflanzung den Übergang schaffen. Und es wird zum Beispiel auch nochmal überlegt, ob nicht so Pflanzeninseln eine gute Idee wären. Und dann gibt es ja immer viele Sachen, die auf so einer Autobahn liegen und da eigentlich irgendwie gar nicht hingehören. Am Wochenende hat man auf der A2 in NRW eine Schildkröte gefunden. Die ist auf der Auffahrt nach einem Rastplatz gewesen, hat die Polizei dann eingesammelt und in den Tierpark gebracht. Die könnte da ausgesetzt worden sein. Das soll gerade in den Sommerferien immer wieder passieren. Die ersten gehen ja jetzt quasi auch schon am Freitag los. Da ist in Hessen, Rheinland-Pfalz und im Saarland letzter Schultag.
1: Oh, Schilli, die Schildkröte, die haben. Aber wenn sie jetzt in guten Händen ist, ist ja alles toll, ne?
0: Ja, oder?
1: Ja.
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1: Guten Morgen. Guten Tag.
5: Patrick auch mit am Start, ne?
1: Das ist richtig. Guten Tag, das ist eine wichtige Vokabel, wenn ihr vorhabt vom 8. bis zum 12.7. 8. bis 12.7. So. Euch in Neustadt Glewe aufzuhalten. Aha. Und da findet ein cooles Festival in der Niederlande Edition statt.
5: Ja.
1: Und Tickets gehen gleich raus dafür, ne?
5: Tickets könnt ihr euch noch sichern über die Energy App. Meldet euch an. Gleich rufen wir jemanden davon an. Nach Purple Disco Machine jetzt Kygo mit Save My Love. Guten Morgen.

0: Guten Morgen, ihr seid hier bei Energy und hier gibt's immer die besten neuen Hits. Teddy Swims gleich noch mit Mr. Know-It-All.
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2: 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Guten Tag. 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
0: Das klingt ja auch fast wie Deutsch. Also.
2: Oh, und alles ist lecker.
0: Ja, stimmt, lecker.
2: Lecker. 8. bis 12. Juli findet das Airbeat One Festival 2026 statt in der Niederlande Edition. Schön in Neustadt-Lewe in Mecklenburg-Vorpommern. 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
0: Anmelden für den Energy Festival Sommer geht natürlich über unsere brandneue Energy App. Ladet die euch auf jeden Fall runter. Markus hat das gemacht. Der hat sich auch fürs Airbeat angemeldet. Was geht dir durch den Kopf, wenn du Airbeat hörst?
3: Ja, da geht mir durch den Kopf, dass ich dort meine Frau kennengelernt habe auf dem Airbeat Festival und ihr dann auch an derselben Stelle, wo wir uns kennengelernt haben, auch einen Antrag gemacht habe.
2: Oh.
3: Und sie dann natürlich auch Ja gesagt hat und wir dann unsere Hochzeit auch Heartbeat One natürlich genannt haben.
2: Nein!
3: Ja, ja, die hatte dann auch das richtige Motto natürlich, auch Festival und so. Und das verbindet uns halt mit dem Festival.
2: Stark!
3: Das schon einen besonderen Moment, ja genau.
0: Also seid ihr quasi auch Airbeat-Ultras, ja? Ihr seid ja dann die das Fans ja. Des Airbeats.
3: Das ja, wir sind seit 2013 sind wir eigentlich jedes Jahr da gewesen. Und
2: Wahnsinn.
3: Ja. Ja, das war schon verbindet uns von
2: der Tag. Abgesehen davon, dass du deine Frau da kennengelernt hast, was ist noch so das Geile am Airbeat für dich oder für euch?
3: Ja, einmal natürlich, dass es ein Festival im Norden ist, ne? Hier, dass man trifft irgendwie immer wieder Leute, die man da kennengelernt hat und die Vielfalt der Musik, der DJs, der Bühnen, das Design, einfach das ganze Feeling dort ist einzigartig, finde ich. Das ist nicht wie auf anderen Festivals.
2: Wie heißt deine Frau?
3: Nadine.
0: Ich würde sagen, Markus, Nadine kannst du Bescheid geben, denn ihr geht wieder zum Airbeat. Du hast zwei Tickets.
3: Sehr geil. Das freut mich sehr. Das freut mich wirklich sehr. Wird sie sich auch sehr freuen.
0: Viel Spaß euch beiden und ihr seid die Nächsten, denn wir haben noch Tickets. Meldet euch einfach an für eure Lieblingsfestivals in unserer Energy-App. Ja genau, falls ihr euch die nicht runtergeladen habt, macht das mal ganz schnell und dann geht's diesen Sommer noch für euch auf ganz viele Festivals.

0: all-time high. Immer die besten neuen Hits bei Energy. Gleich noch Pink. Bleibt dran.
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0: Patrick hat wieder zwei Behauptungen. Wir müssen raten, stimmen die oder sind die nur ausgedacht? Und dazu Giselle gerade mit im Studio zum Rat haben.
2: Ja, die gefährlichste Straße Deutschlands ist in Hamburg. Fakt oder Fake?
0: Boah, also so, wo die meisten Unfälle passieren, oder?
3: Safe. Ja. Ich glaube, das könnte stimmen. Kieler Straße oder so, da ist immer so viel los. Ich habe in der Nähe mal gewohnt und da war andauernd Polizei, Feuerwehr, alles. Also ich glaube, das stimmt.
0: Okay, gefährlichste Straße. Ich dachte jetzt erst so an die Reeperbahn, aber da passieren wahrscheinlich dann eher andere Dinge.
3: Oh, stimmt aber.
0: Aber, ja, wobei Berlin, ich glaube, da gibt es auch so, wo die mal rasen. Ich sag, das ist ein Fake. Das ist nicht bei uns in Hamburg. Das hätte ich gehört.
2: Ist die gefährlichste Straße Deutschlands wirklich in Hamburg? Das ist ein
1: Fakt.
0: Ja?
2: Es ist die Kieler Straße.
3: Oh,
0: Alter,
3: oh
0: Giselle.
2: Okay, auf Platz 1 zusammen mit Straßen in Hannover und Frankfurt am Main gemessen tatsächlich an der Gesamtanzahl an Verkehrsunfällen im Jahr 2024.
0: Hm, krass.
2: Mhm. Und das Land mit den meisten Gegentoren bei Fußball-Weltmeisterschaften, also bei allen, ist Deutschland. Fakt oder Fake?
3: Gegentore, das heißt, dass die Gegner am meisten Tore bei uns gemacht haben sozusagen.
0: Ja. Sag ich. Ja,
2: also alles, was wir kassiert haben.
3: Ja, okay.
0: Sage ich Fake, weil wir sind ein Land, was immer super Spitzentorwärter hatte. Ich denke nur an Oliver Kahn, an Manuel Neuer.
2: Wir brauchen
0: Ja, die haben das Tor oft sehr frei gehalten. Ich sage, das ist ein Fake.
3: Ich kann mir das auch absolut nicht vorstellen. Das ist vielleicht eher so ein Underdog, so Underdog-Nation. Also ich glaube auch, das ist ein Fake.
2: Ist Deutschland wirklich das Land bei Fußball-Weltmeisterschaften mit den meisten Gegentoren? Das ist ein
1: Fakt.
2: 132 Gegentore in der Geschichte, weil wir eben fast immer bei WMs dabei sind, sind es so viele.
0: Mhm.
2: Nach uns kommt Brasilien, Platz 2 und damit langem Abstand erstmal niemand mehr.
0: Krass.
3: Ja. Okay. Aber sicher, dass das stimmt, Patrick? Du kennst dich ja nicht so gut aus mit Fußball, ne?
2: Ich vertraue hier meinen Redakteuren, die das für mich ausgesucht haben.
3: Okay, na gut. Ja.
2: Ohne Gewähr, diese Angaben,
3: ja,
2: wie die Leute zahlen.
0: Also vielleicht doch Fake oder Fake hier heute.
2: Man weiß es doch nicht, Leute.
0: Jetzt Radio laut machen für Pink. Raise your glass bei Energy. Guten Morgen.

0: Swift am Dienstagmorgen bei Energy. Und morgen, schön, dass ihr mit uns wach werdet.
1: Und gleich gibt's hier noch Miles Smith und Niall Horan direkt nach dem Update. Drive safe, bleibt dran.
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5: Es ist 8 Uhr.
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7: Ich habe die Nacht wieder auf dem Balkon geschlafen. Das war sehr schön. Bisschen frisch, aber also es war eigentlich ganz geil, weil drin war es viel zu warm. Aktuell 17 Grad, vielleicht auch so ein Wetter. Wenn ihr noch mal kurz ein bisschen schlafen wollt, einfach draußen auf dem Balkon, auf den Liegestuhl und dann später arbeiten. Dann später bis zu 27 Grad, ganz viel Sonne den Tag über und zwischendurch so ein leicht entspannter Wind, damit es auch nicht zu warm wird.
5: Das ist gut. Aber wir sind bei denen eigentlich Mücken auf dem Balkon oder so?
7: Also ich sehe keine Stiche und ich spüre auch nichts. Also na gut. Ich glaube, ich habe Glück gehabt.
5: Na gut, dann schauen wir mal auf die Straßen. Hier dauert es ein bisschen länger auf der A7 Richtung Flensburg. 8 Kilometer sind es ab dem Dreieck Südwest. Das war's aber auch schon. Wenn ihr noch mehr habt, sagt Bescheid. Die Nummer ist 040 48 001 97 1. Eine gute und sichere Fahrt euch. Und alles Weitere, was heute Morgen wichtig ist, das gibt's von Pascal.
8: Guten Morgen.
5: In den letzten Monaten, da wurde im Groß- und Außenhandel ja immer wieder gestreikt. Und diese Streiks, die könnten jetzt weitergehen.
8: Gestern ist nämlich die dritte Tarifrunde für den Hamburger Groß- und Außenhandel zu Ende gegangen. Und auch da gab es leider keine Einigung für die rund 60.000 Beschäftigten in Hamburg. Verdi fordert weiterhin 7% mehr Gehalt, mindestens aber 250 Euro für alle Beschäftigten. Und bei einer Laufzeit von 12 Monaten soll die Ausbildungsvergütung um 150 Euro steigen. Der Arbeitgeberverband AGA hat auch nach seinem ursprünglichen Angebot weiterhin festgehalten. Da bietet man bei einer zweijährigen Vertragslaufzeit in 2 Stufen auf insgesamt 3,4% mehr Gehalt zu erhöhen. Das reicht Verdi aber nicht. Deshalb findet die nächste Verhandlungsrunde dann Mitte August wieder statt. Dann hat die Hamburger Hochbahn angekündigt, am Donnerstagabend auf vielen Strecken 20 Minuten länger fahren zu wollen. So sollen alle gut und sicher nach dem Deutschlandspiel nach Hause kommen. Auf welchen Linien das Ganze angeboten wird, hängt von der Linie und dem Streckenabschnitt ab. Der HVV empfiehlt, die App oder das Web zu checken. Ob das Ganze dann am Montag angeboten wird, ist noch nicht klar. Da ist dann ja unser 16. Finale. Und bei diesem Wetter grillen und chillen ja viele Leute im Hamburger Stadtpark. Wichtig, sich denn auch an alle Regeln zu halten. Das hat das Bezirksamt und die Polizei am Wochenende auch nochmal geprüft. 17 mündliche Verwarnungen gab es da, weil Leute auf nicht gekennzeichneten Flächen gegrillt oder zu laut Musik gehört haben. Das berichtet der NDR. Jetzt gibt es neue Schilder und wer sich nicht an das Grünlagengesetz hält, der muss unter Umständen tief in die Tasche greifen. Das kann dann nämlich bis zu 1.000 Euro kosten.
7: Eine der Verwarnungen habe ich bekommen.
5: Ja, das glaube ich.
8: Ja.
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5: Guten Morgen. So. Und jetzt gibt's hier gute Musik, würde ich sagen, oder, Patrick?
7: Komm, machen wir einfach mal, ne? Wir sind mal ganz verrückt und spielen dann gleich einen Kamrat, Hug Yourself, aber vorher noch was anderes.
5: Ja, Miles Smith und Niall Horan, geile Combo, Drive Safe, ihre aktuelle Nummer, hört ihr hier bei Energy. Immer die besten neuen Hits. Oh.

0: Energy am Morgen läuft bei euch am Montag, wollte ich sagen. Nein, Dienstag haben wir schon 10 nach 8. Das ist gleich Sommer und Homewrecker bei uns.
1: Ja, und jetzt packt Stift und Papier aus, denn es gibt eine Gen Z-Nachhilfestunde.
0: Gott sei Dank. Manchmal merken wir auch hier bei Energy so langsam, dass wir alt werden. Ja, also vor allem so hier bei der Richard und Patrick, die Dinos unter der Belegschaft. Nicht körperlich, manchmal auch, aber vor allem sprachlich. Das kommt man durch TikTok und versteht gefühlt jedes dritte Wort einfach nicht mehr.
1: Ja, und wenn es euch genauso geht, willkommen im Club. Aber man muss sich ja auch jung halten. Also haben wir mal gründlich recherchiert und euch ein kleines Gen Z-Wörterbuch erstellt.
0: Wir fangen an mit Delulu. Das ist kurz für Delusional. Also im Prinzip, wenn Richie denkt, mit 33 Jahren noch Panini-Sticker zu sammeln, ist cool.
1: Hey.
0: Dann ist er Delulu.
1: Also dazu sage ich dann nur Cap. Das heißt, dass das gelogen ist. Ich finde, dass das Aura hat, also was so viel bedeutet, mein Coolness-Level ist sehr hoch dadurch, dass ich Panini-Sticker sammle.
0: Ja, am Ende des Tages sind wir beide trotzdem keine Goats, also wortwörtlich übersetzt als the greatest of all times.
1: Ja, das da gebe ich dir
0: definitiv
1: recht. So, und jetzt sind wir sprachlich etwas besser gewappnet für die Gen Z. Jetzt fehlt nur noch der passende Sound.
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1: 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Das ist der Energy Gen Z Stream mit genau dieser Mucke hier.

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1: 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Und falls ihr jetzt sagt, oh, ich hätte gern so einen Gen Z Song jetzt in voller Länge,
0: ja,
1: machen wir einfach.
0: Bleibt einfach hier. Gibt's nämlich auch bei uns. Somber mit Homewrecker bei Energy. Immer die besten neuen Hits.
1: Hello. Yeah.

0: Dienstagmorgen bei Energy. Und es ist nicht einfach irgendein Dienstag, es ist natürlich wieder Streaming-Dienstag für alle, die diese Zeit mit der Wärme draußen lieber drin verbringen und eine schöne Serie oder einen schönen Film gucken. Haben wir jetzt die Empfehlungen der Woche,
1: Richie? Seit gestern zum Beispiel die dritte Staffel von House of the Dragon auf HBO Max, die ist gestartet. Die könnt ihr natürlich gucken, aber es gibt auch noch andere Sachen, die jetzt rauskommen. Mhm. Und die haben wir für euch. Ich zum Beispiel bleib mal kurz auf HBO Max und bin gespannt auf Samstag. Da startet nämlich Leben Larry und das Streben nach Unglück, ein nervöser Blick auf die amerikanische Geschichte. Die USA wird ja dieses Jahr 250 Jahre alt und das haben Barack und Michelle Obama mal zum Anlass genommen, um einen Blick auf die Geschichte der USA zu werfen. Da wollten sie eigentlich erst ein bisschen Seriöses machen, aber dann hat sich Larry David eingeschaltet, ist ein legendärer US-amerikanischer Komiker und Schauspieler. Ja, und das ist deswegen sehr, sehr lustig geworden. Ich habe mir den Trailer angeguckt, also Larry David, der stolpert da quasi von einem Großereignis in das nächste, was so zu der Geschichte von USA gehört. Und das ist so ein bisschen zum Schmunzeln und zum Lachen auf jeden Fall was dabei. Kann ich empfehlen, ab Samstag eben auf HBO Max.
0: Toll, ich habe einen Liebesfilm dabei, so ein bisschen Rom-Com, also schon ein bisschen was zu lachen, aber auch eine sehr tiefgründige Story. Voicemails for Isabel. Die Story dreht sich um Jill und wann immer was in ihrem Leben passiert, dann erzählt sie ihrer Schwester davon, schickt ihr Voicemails. Doch diese Voicemails, die landen gar nicht bei Isabel, sondern bei Wes, einem Immobilienmakler.
2: Er ist so eine fremde Frau, die mir Mailbox-Nachrichten auf das Arbeitshandy spricht und die sind für ihre Schwester.
3: Ich liebe Daten. Bis auf den Teil, bei dem du dich wie ein unliebenswerter Troll fühlst, der vielleicht mit Ted Bundy matcht.
0: Ja, große Frage natürlich, wie kann das sein? Also warum bekommt Wes diese Voicemails? Mhm. Und die Antwort, die liefert Jill schon bald selbst in einer neuen Voicemail.
3: Hey Is, ich wollte dich einfach nur kurz fragen, wie ich damit ohne dich zurechtkommen soll.
4: Du bist jetzt an einem besseren Ort. Vermutlich bist du damit beschäftigt, mit Heath Ledger zu knutschen.
3: Aber ich vermisse dich.
2: Das sind Nachrichten für ihre tote Schwester.
0: Also, ihre Schwester ist verstorben und Wes hat einfach diese Nummer jetzt bekommen. Und während Jill also ihre tiefsten Gefühle und Erlebnisse unwissend mit Wes teilt, verliebt er sich in sie, lernt sie dann noch persönlich kennen. Und am Ende bleibt die Frage, sagt Wes ihr die Wahrheit, dass er viel mehr über sie weiß, als sie denkt? Haben die beiden eine Zukunft? Also es ist ein total toller Film, schöner Trailer. Könnt ihr euch auf jeden Fall mal anschauen. Da bekommt ihr richtig viel Lust. Und ein toller Soundtrack, Musik von Benson Boone, Taylor Swift, Robin und vielen, vielen mehr. Das ist Voicemails for Isabel. Ab sofort auf Netflix.
1: Aber ich weiß nicht, ob es daran liegt, dass hier gerade so ein kleiner Luftstoß durchgekommen ist, aber ein bisschen Gänsehaut habe ich bekommen. Ja,
0: ich sehe da auch so eine Träne auf deiner Wange.
1: Ja, so weit ist es noch nicht. Hier gibt's Clock Clock mit Out of the Dark bei Energy. Immer die besten neuen Hits. Guten Morgen.

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5: Oliver Dean gleich nach dem Update, so easy.
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7: Es ist 8:30.
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9: 18 Grad schon bei uns im Hamburg am Thermometer. Ja, wir wollen hier nichts unterschlagen. 27 werden es heute noch. Dazu den ganzen Tag schön viel Sonne. Könnt ihr den Tag schön draußen verbringen. Für alle, denen es dann schon zu warm ist, es weht auch so ein leichter Wind. Also kurzes T-Shirt an und dann spürt ihr quasi auf eurer Haut den Windzug.
7: Ja, oh, herrlich. Ist toll, dann, ne? Ist es auch nicht so schlimm, dass es so heiß ist.
9: Wenn ich jetzt rüber puste.
7: Nee, das kannst du bitte lassen. Ich rieche so leichten Gurkenatem.
9: Das könnte daran liegen, dass ich eine Gurke in der Hand habe, aber okay. Ja.
7: Wir schauen mal auf die Straßen. Hier dauert es länger auf der A7 Hannover Richtung Flensburg. 8 Kilometer sind's. Und zwar ab dem Dreieck Südwest vor dem Elbtunnel dauert es da länger. Und auf der A24 Richtung Hamburg, hier sind's 3 Kilometer ab Rheinbeek. Habt ihr noch mehr, dann sagt Bescheid. Ihr könnt eine WhatsApp schicken oder durchrufen. Die Nummer ist 040 48 001 971. Eine gute und sichere Fahrt wünschen wir euch. Ansonsten könnte es aber ein bisschen voller werden, wenn die ganzen Sommerbaustellen starten. Pascal gerade mit im Studio.
10: Guten Morgen.
7: Wo soll denn da überall gebaut werden?
10: Überall. Die Verkehrsbehörde hat auf Anfrage von NDR 90,3 eine Liste mit allen geplanten Sommerbaustellen bekommen. Demnach soll die erste Baustelle am Freitag starten, also rund 2 Wochen vor dem Beginn der Sommerferien in Hamburg. Los geht's mit der Cuxhavener Straße. Da stehen dann nur 2 der 4 Fahrstreifen zur Verfügung. Am Montag geht's dann weiter mit der Sanierung der Bergstädter Chaussee. In den nächsten Wochen wird die Friedensallee in Ottensen dann noch für 3 Monate voll gesperrt. Und was sicherlich viele sehr, sehr stark betreffen wird, Mitte Juli wird dann auch für 4 Wochen die Kreuzung Max-Brauer-Allee Stresemannstraße gesperrt, um die Sternbrücke zu erneuern. Last but not least wird Ende August dann auch noch beim Schlump am Hopfenmarkt und der Willy-Brandt-Straße gebaut und dann ja auch noch 1 Jahr an dem Doppelknoten Hamburg, also rund um den Harburger Zopp. Eine ganze Menge in den nächsten Monaten da also los. Dann sollen heute die neuen Ideen zur Rente vorgestellt werden. Da soll wohl unter anderem Vorschläge gemacht werden, dass das an unsere Lebenserwartung gekoppelt werden soll. Also irgendwann fest arbeiten bis 70. Das findet man in der Union gut. Bei den Gewerkschaften ist man dann nicht ganz so großer Fan von. Da wird gesagt, das geht an der Lebensrealität der Menschen vorbei. Wirtschaftsexperten sagen,

0: ändert trotzdem nichts daran, dass vor allem die jüngeren Leute bei der Rente immer mehr belastet werden. Und dann haben heute Nacht bei der Fußball-WM mal wieder die Favoriten gewonnen. Frankreich, Norwegen und Argentinien. Und bei Argentinien hat natürlich wieder Messi getroffen, sogar direkt doppelt. Damit ist er jetzt der beste Torschütze bei Weltmeisterschaften. Er hat jetzt insgesamt 18 Tore und die WM ist ja nicht mal vorbei. Unser bester Torschütze Miroslav Klose ist damit jetzt leider auf Platz 2 abgerutscht.
1: Naja, man muss auch mal Platz lassen, ne? Ja. Für den großen Messi.
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5: Guten Morgen.
1: Und Patrick natürlich auch mit am Start.
6: Guten Tag.
1: Als Elternzeitvertretung für Julia. Und was ich jetzt gelesen habe, das macht mich richtig glücklich. Denn wenn es so heiß ist, empfiehlt jetzt sogar ein Arzt, sollen wir einfach Pommes essen.
6: Nein.
1: Warum? Auf. Ja, das klären wir gleich nach Tiffany Ares mit Breathe.
6: Und jetzt erstmal schön entspannt. Olivia Dean und So Easy to Fall in Love. Das ist euer Dienstagmorgen mit Energy.
1: Schmeiß schon mal die Fritteuse an.

0: Dienstagmorgen, 20 vor 9 ist es. Energy läuft mit Richie und Patrick. Hallo.
1: Hallo, guten Morgen. Ja, auch diese Woche wird es wieder heiß bei uns in Hamburg. Und deswegen freue ich mich sehr darüber, dass ich Pommes essen darf. Zumindest empfiehlt das Thomas Küpper. Er ist, Küpper heißt er, so, Entschuldigung, Reisemediziner am Universitätsklinikum der RWTH Aachen und hat diesen Tipp rausgehauen. Einfach mal bei heißen Temperaturen eine schön salzige Pommes reinhauen, denn darauf kommt es tatsächlich an. Wir schwitzen viel und müssen natürlich dann auch nicht nur Wasser lassen, sondern auch wichtige Mineralstoffe aus unserem Körper ausdünsten und die müssen irgendwie wieder reinkommen und da ist Salz sehr wichtig. Und das kann man ja schön durch so eine Pommes wieder aufnehmen. Natürlich sollte die Pommes nicht allzu fettig sein und vielleicht auch nicht mit Fett-Mayo obendrauf sein. Aber ab und zu hilft das auf jeden Fall. Es gilt auch eine Faustregel bei Getränke. Tatsächlich pro 3 Liter Wasser, die man trinkt, gehört dann ein. Also jeder dritte Liter soll dann mit Salz versehen sein. Dafür kann man dann Sportelektrolytgetränke nehmen oder auch einfach mal selbst Elektrolyte ins Wasser geben, weil wir tatsächlich jetzt einfach sehr viel schwitzen.
0: Pommes im Wasser?
1: Pommes im Wasser geht tatsächlich auch. Frisches Obst und Gemüse sollte man tatsächlich aber auch essen. Ne? Das sagt er jetzt hier auch. Sollte auch auf dem Speiseplan stehen. Aber gerade vor heißem oder scharfem Essen sollte man die Finger lassen.
0: Okay. Du, ich mach dann schon mal hier die Fritteuse an. Oh. Schön.
1: Ja, jetzt habe ich gesagt, nicht allzu fettig. Jetzt sehe ich hier schon wieder, die ganze Fritteuse ist hier voll mit Fett.
0: Ja.
1: Die heiße Fritteuse hättest du nicht besorgen können, ne?
0: Nee, gleich fängt es an zu piepsen und dann kümmern wir uns über McDonald's in der Küche.
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0: Guten Morgen, ihr habt Energy am Morgen mit mir, Richie und Patrick. Jetzt ganz neu hier auch mit am Start. Nein, so neu ja auch wieder nicht, ne? Aber jetzt hier in deiner neuen Position, ne? Mit mir gemeinsam hier morgens moderieren.
1: Schön ist es.
0: Ja, Julia macht Elternzeit.
1: Ja, für mich ist es eine Good News, für euch haben wir aber auch noch andere Good News. Zum Beispiel, wie Hamburg schöner werden soll. Mhm. Das alles gleich nach Ed Sheeran und Felix Jen. Hier ist Photograph.

0: Moin, ihr seid bei Energy. Hier gibt's gleich noch Bibi Rexha für euch. New Religion.
1: Und in Hamburg gibt's ein Babyboom.
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1: Ja, nicht bei Kollegin Julia, die hat's noch in sich. Aber bei den Störchen hier in Hamburg gibt's ein Babyboom. Die haben nämlich einen absoluten Rekord aufgestellt, was den Nachwuchs angeht. 49 Storchenpaare haben 129 Jungtiere großgezogen. Das sagt der Naturschutzbund. Und so viel Nachwuchs gab's seit 100 Jahren nicht mehr bei den Störchen. Richtig, richtig schön. Anscheinend finden die bei uns in Hamburg einfach richtig gutes Essen. Und in diesem Jahr gab's während der Brutzeit auch keine extremen Wetterereignisse. Also alles super. Machen wir uns nichts vor. Hamburg ist halt auch einfach ein schöner Ort, um seine Eier auszubrüten.
0: Yay! Und in Wandsbek wird's bald noch schöner. Da werden nämlich mehrere Strom- und Verteilerkästen zu kleinen Kunstwerken. Also so eine richtige Street-Art-Projekt, die da jetzt losgeht. Im Frühjahr haben da 9 Studierende der KW Design Akademie schon Entwürfe gemacht. Und die durften sich dann schon mal so überlegen, wie diese Stromkästen bald aussehen könnten. Und über diese Entwürfe können seit gestern jetzt die AnwohnerInnen aus Wandsbek abstimmen. Also, wenn ihr aus Wandsbek kommt, dann macht das nochmal schnell. Das Ganze geht jetzt noch bis zum 29. Juni.
1: Yay!
0: Bei mir wurde jetzt durch diese Meldung auch ein kleines Trauma wieder geweckt. Oh. Wir durften mal in der Grundschule die Fassade gestalten und ich war der Einzige, den man ganz hinten in die Decke zu den Mülltonnen geschickt hat.
1: Da durfte ich mal. Da, wo du hingehörst.
0: Ja.
1: Zu den Mülltonnen.
0: Aber
1: da,
0: hey.
1: Da keiner dein Kunstwerk gesehen hat.
0: Ja, das stimmt.
1: Bis heute doch, nicht.
0: Die Müllabfuhr.

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1: Milo gleich mit My Lucky Day direkt nach dem Update.
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9: 9 Uhr ist es.
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9: Mit 19 Grad aktuell, 27 werden es später noch und dazu ganz viel Sonne. Die Leute, die hier gerade ins Büro kommen, ich gucke, da kommt auch gerade wieder, oh, der hat eine lange Hose an.
10: Aber Moin. T-Shirt.
9: Aber T-Shirt, schön weißes T-Shirt. Zeigt er?
10: Ja, komm, oh, so ein bisschen Hose hochgekrempelt, so ein bisschen
9: so kurze Sneaker-Socken. Das ist schön, das war übrigens der Kollege Malte, Grüße gehen raus. Ansonsten auch würden wir euch raten, kurz anziehen, kurze Hose, kurzes T-Shirt, dann ist es heute alles ein bisschen erträglicher.
10: Du hast lange Hose an.
9: Aber ich habe Lüftungsschlitze.
10: Du hast Lüftungsschlitze, du zeigst trotzdem Knie, ne?
9: Knie auf jeden Fall.
10: Achso, und Oberschenkel. Ja. Ah, uiuiui, also da ist überhaupt noch ein bisschen Hose drin.
9: Mehr, weniger Stoff ist mehr oder so.
10: Ja. Wir schauen mal auf die Straßen, ganz, ganz schnell, aber mal. Da ist ein bisschen was los. Auf der A7 Hannover Richtung Flensburg. Hier sind es 8 Kilometer ab dem Dreieck Südwest. In der Gegenrichtung 3 Kilometer ab Stellingen. Dann die A25 Richtung Hamburg. Hier 2 Kilometer ab Bergedorf. Und wenn ihr noch was habt, sagt Bescheid. Die Nummer ist 040 48 001 97 1. Eine Meldung für die Öffis, die kommt demnächst noch dazu, denn Pascal ist mit im Studio.
11: Guten Morgen.
9: Jetzt ist er im Studio.
10: Ja, da plant die Hochbahn nämlich jetzt eine große Baustelle.
12: Genau, das soll rund um die U1-Haltestelle Ohlsdorf alles erneuert werden. Los geht's in den Sommerferien, also Mitte Juli. 13 Wochen soll die Baustelle dann anhalten. In dieser Zeit gibt es Ersatzbusse zwischen Fuhlsbüttel Nord und Lattenkamp. Das wird für alle Fahrgäste dann natürlich wieder deutlich länger dauern, um ans Ziel zu kommen. Die Hochbahn spricht so von bis zu 20 Minuten extra. Die Ersatzbusse fahren dann aber auch nicht alle Haltestellen an. Langhorn Markt und Lattenkamp werden nicht extra bedient. Da gibt es nämlich ganz reguläre Busse, die die Haltestellen anfahren. Bevor es mit dieser Großbaustelle in etwa 3 Wochen losgeht, soll am Wochenende vorher schon die Strecke Ochsenzoll bis Ohlsdorf gesperrt werden. Da gibt es dann auch einen richtigen Schienenersatzverkehr. Ein kleines Highlight gibt es trotzdem noch. Die Sperrung wird nicht die S-Bahn betreffen und damit könntet ihr also ganz regulär weiterhin zum Beispiel zum Flughafen auch fahren. Dann sollen heute die neuen Ideen zur Rente vorgestellt werden. Da soll wohl unter anderem vorgeschlagen werden, dass das an unsere Lebenserwartung gekoppelt werden soll. Also irgendwann fest arbeiten bis 70. Das findet man in der Union gut. Bei den Gewerkschaften ist man da nicht ganz so großer Fan von. Da wird gesagt, das geht an der Lebensrealität der Menschen vorbei. Wirtschaftsexperten sagen, ändert trotzdem nichts daran, dass vor allem die jüngeren Leute bei der Rente immer mehr belastet werden. Und bei diesem Wetter grillen und chillen ja viele Leute im Hamburger Stadtpark. Wichtig, sich dann aber auch an alle Regeln zu halten. Das hat das Bezirksamt und die Polizei am Wochenende auch mal geprüft. 17 mündliche Verwarnungen gab es, weil Leute zum Beispiel nicht auf den gekennzeichneten Flächen gegrillt oder zu laut Musik gehört haben. Das berichtet der NDR. Jetzt gibt es neue Schilder und wer sich nicht an das Grünlagengesetz hält, der muss unter Umständen tief in die Tasche greifen. Das kann dann nämlich bis zu 1.000 Euro kosten.
9: Wie sagt man so schön? Chillen, grillen, Kasten killen?
10: Das habe ich wohl auch schon mal gehört.
9: Ja.
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0: Und hier sind Julia und Richie.
9: Guten Morgen.
10: Mineralwasser würde ich euch empfehlen bei diesen Hitze hier heute reichlich trinken. Dazu gibt es hier gleich neue Musik beim Energy Soundcheck. Da gibt es was Neues von Tyler. Mhm. Hören wir gleich rein.
9: Schön ein bisschen Latino-mäßig. Also gute Summer-Vibes auf jeden Fall.
10: Summer-Vibes sind dabei.
9: Glock, Glock, vorher noch Michael Schulte auch vorher. Und jetzt unser Lieblingsbelgier. Hier ist Milo mit My Lucky Day bei Energy.
10: Guten Morgen.
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0: In genau diesen Sekunden wird es 9.16 Uhr.
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2: Woran erkennt man echte Gefühle? Diese Frage stelle ich dich jetzt mal, Patrick.
0: An guter Musik.
2: Naja, also auf jeden Fall stellt sich diese Frage Tyler in ihrem neuen Hit. Und da hören wir gleich mal rein. Is It Love heißt der. Und das ist ein weiterer Vorbote ihres Albums A-Pop. Das wird am 24. Juli rauskommen. Bringt auf jeden Fall jetzt ein paar Sommer-Vibes, diese neue Nummer hier nach Hamburg. Passt perfekt zum Wetter. Wir hören rein. Is It Love, neue Musik von Tyler. Und vielleicht beantwortet sie da uns die Frage, woran wirklich man echte Gefühle erkennt. Bei Energy immer die besten.

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5: Gleich Dermot Kennedy und Funeral.
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0: Straßen hier dauert es länger auf der A7 Richtung Flensburg, 8 Kilometer hier ab dem Dreieck Südwest. Wenn ihr noch mehr habt, 040 48 00 971, ihr könnt eine WhatsApp schicken oder durchrufen und wir wünschen euch eine gute Fahrt. Alles Weitere gibt es heute Morgen von Pascal.
1: Schon wieder,
0: das ist das zweite Mal, Patrick. So, in den letzten Monaten wurde im Groß- und Außenhandel ja immer mal wieder gestreikt und das könnte jetzt weitergehen.
2: Gestern ist nämlich die dritte Tarifrunde für den Hamburger Groß- und Außenhandel zu Ende gegangen. Und auch da gab es leider keine Einigung für die rund 60.000 Beschäftigten in Hamburg. Verdi fordert weiterhin 7% mehr Gehalt, mindestens aber 250 Euro für alle Beschäftigten. Und bei einer Laufzeit von 12 Monaten soll die Ausbildungsvergütung um 150 Euro steigen. Der Arbeitgeberverband AGA hat auch an seinem ursprünglichen Angebot festgehalten. Da bietet man bei einer zweijährigen Vertragslaufzeit in zwei Stufen auf insgesamt 3,4% mehr Gehalt zu erhöhen. Das reicht Verdi aber nicht, deshalb findet die nächste Verhandlungsrunde dann Mitte August wieder statt. Dann hat die Hamburger Hochbahn angekündigt, am Donnerstagabend auf vielen Strecken 20 Minuten länger fahren zu wollen. So sollen alle gut und sicher nach dem Deutschlandspiel nach Hause kommen. Auf welchen Linien das Ganze angeboten wird, hängt doch von der Linie und dem Streckenabschnitt ab. Nachts wird nämlich auch viel gebaut, deswegen am besten die App oder hvv.de checken. Ob das Ganze dann auch am Montag angeboten wird, ist noch nicht klar, da ist dann ja unser 16. Finale. Und dann haben wir heute Nacht bei der Fußball-WM auch mal wieder die Favoriten gewonnen. Frankreich, Norwegen und Argentinien. Und bei Argentinien hat natürlich wieder Messi getroffen, sogar direkt doppelt. Damit ist er jetzt der beste Torschütze bei Weltmeisterschaften. Er hat jetzt insgesamt 18 Tore und die WM ist ja nicht mal vorbei. Unser bester Torschütze Miroslav Klose ist damit jetzt auf Platz 2 abgerutscht, leider.
0: Shit. Ja, naja.
2: Ärgerlich.
1: Aber danke, Pascal. Gleich neue Musik von dem Schulabbrecher. Moss Kenner, Rhythm Unknown ist der neueste Hit.
0: Oh, macht euch aber kein Vorbild, ne? Mal hier, Harry Styles gibt's auch noch oder auch Felix Sehen. Das ist der mit Kennedy Funeral. Bei Energy spielen wir euch immer die besten. Einen neuen Hits, einen wunderschönen Dienstag euch.

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2: Guten Morgen, Energy's an. Hier geht's gleich rein in die 10 Hits am Stück.
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4: Krasse Temperaturen stehen an diese Woche. Heute wird es auch schon warm, bis zu 27 Grad und danach nochmal bis zu 30. Morgen zum Beispiel frage ich mich, ab wann gibt es eigentlich hitzefrei bei uns? Wir haben uns mal schlau gemacht hier, für alle, die es auch interessiert. Es hängt tatsächlich von der Schulleitung ab. Die entscheiden das im Rahmen ihrer sogenannten Fürsorgepflicht. Bei den Arbeitgebern ähnlich, aber in welchem Umfang das dann stattfinden wird, das müssen wir dann die nächsten Tage leider abwarten. Aber Daumen sind gedrückt, dass wir alle irgendwie jetzt doch bald noch schulfrei kriegen.
5: Am Donnerstag geht es denn ja für unsere Jungs bei der WM im letzten Gruppenspiel gegen Ecuador ran. Anpfiff ist da um 22 Uhr. Also es wird wieder richtig spät, wenn man dann auch schön zum Public Viewing gehen will. Aber keine Sorge, der Hochbahn, die hat sich was richtiges Schönes überlegt. Der Betrieb vieler U-Bahn-Strecken soll nämlich auf rund 20 Minuten verlängert werden, sodass ihr dann ganz entspannt und sicher nach Hause kommt.
2: Ja, und so müssen wir trotzdem nochmal weiter über die WM sprechen. Kleines WM-Update. Nico Schlotterbeck, der ist jetzt leider raus und sein Innenverteidiger, der hat sich ja im Spiel gegen die Elfenbeinküste am Innenband verletzt und seit gestern steht dann auch fest, für ihn ist die WM-Reise zu Ende. Er bleibt aber wohl noch in Amerika beim Team und wahrscheinlich wird jetzt Rüdiger an seiner Stelle am Donnerstag gegen Ecuador auf dem Platz stehen. Und da müssen wir natürlich noch über Messi sprechen. Der hat nämlich gestern Abend nochmal 2 Tore geschossen und hat damit so viele Tore bei WMs geschossen wie kein anderer Spieler. Stellt damit den Rekord von 16 Toren von Miroslav Klose ein, hat jetzt auch schon 18 Tore geschossen.
4: Ja, das ist auch
2: ein Ding. Ganz schön viele Tore, auf jeden Fall. Lionel Messi, einfach the GOAT.
4: Gleich Alex Warren und Ordinary, euch einen schönen Dienstag.
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1: Da war es 10 Uhr an diesem Dienstagvormittag. Schön, dass ihr da seid. Hi, ich bin's, Felina. Die 10 Hits am Stück sind an. Soweit, so gut. Und da habe ich aber gleich für euch die aktuelle Single von Aussies. Freuen wir uns sehr drauf. Jetzt Kaigo zusammen mit Kelly.

Jetzt ist nicht nur Sommer draußen, da ist auch einfach Sommer im Radio, gerade bei euch. Ihr hört Energy, immer die besten neuen Hits mit mir, Felina. Und ich sag euch ganz ehrlich, das hier ist mein Sommerhit des Jahres. Ich finde den so schön, der klingt so doll nach am See sitzen und so ein bisschen die Beine vielleicht auf einem Steg ins Wasser reinbaumeln lassen. Das ist es für mich. Und diesen Song hat Aussies gemacht. The Art of Letting Go, jetzt für euch bei Energy, immer die besten neuen Hits.

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6: Im Studio von Riebe sei freundlieb. Die von der Bundesregierung eingesetzte Rentenkommission hat heute in Berlin ihre 33 Reformvorschläge vorgestellt. Die Vorschläge sind einstimmig abgesegnet, sagte Kanzler Merz. Merz hob besonders hervor, dass vorgeschlagen wird, einen Teil der Beiträge künftig am Kapitalmarkt anzulegen. Die Menschen im Westen und Süden Deutschlands müssen auch in den kommenden Tagen mit Saunatemperaturen bis zu 40 Grad rechnen. Besonders in den Städten, wo die Gebäude dicht an dicht stehen, bleibt die Wärmebelastung hoch und kann damit gefährlich werden. In den aufgeheizten Wäldern steigt außerdem die Waldbrandgefahr. Der erhöhte Verteidigungsetat führt offenbar zu Wucherpreisen. Davor warnen Haushaltsexperten des Bundestages. Wenn der Auftraggeber Bundeswehr heißt, rufen die Rüstungsunternehmen andere Preise auf, sagte der SPD-Wehrexperte Schwarz dem Redaktionsnetzwerk Deutschland. Ähnlich sieht das der Bundesrechnungshof. Die Ergebnisse bei der Fußball-WM. Argentinien-Österreich 2:0, Frankreich-Irak 3:0, Norwegen-Senegal 3:2 und Algerien-Jordanien 2:1.

0: eure 10 Hits am Stück und vorher zieht ihr bitte nochmal Windeln an für ein Konzert von diesem Energy Star? Was? Olivia Rodrigo hat gerade ein Thema mit euch. Ja, denn auf ihren Konzerten ist jetzt ein neuer Trend aufgekommen. Die Fans wollen gerne in der ersten Reihe stehen bei ihrem Konzert und sagen sich, ja, dann gehe ich halt einfach nicht auf Toilette die ganze Zeit, damit ich meinen Platz auch nicht verliere, und ziehen sich dafür Windeln an. Mal ernst gemeinte Frage, würdet ihr das machen? Würdet ihr für Olivia Rodrigo oder einen eurer Lieblingsstars sagen, ja, da ziehe ich mir eine Windel an und gehe nicht auf Toilette, um einfach meinen Platz nicht zu verlieren? Olivia Rodrigo hat sich selber geäußert und gesagt, stinkt ihr. Sie mag es gar nicht. Aber ihr könnt ja mal sagen, gibt es etwas, für das ihr so krass warten würdet? Weil das würde mich interessieren. Schickt er mir gerne einfach eine WhatsApp oder schreibt mir bei Insta.
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Wir machen weiter mit so einem ultimativen Banger hier bei Energy. Bowser, was du Liebe nennst. Oh Gott, da hatte ich ja bestimmt einen ganzen Sommer lang von einem Ohrwurm. Auf jeden Fall, es gibt nur eine kleine Sache, die mich immer tierisch aufgeregt hat. Denn dieser Mensch sagt jedes Mal, Hilf, mir zu vergessen, was war. Und nicht Hilf, es heißt Hilf. Und dann schreie ich manchmal einfach den Song an und sage, es heißt Hilf. Aber gut, alles andere an diesem Song ist großartig. Hören wir uns jetzt an bei Energy.

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1: Hier an diesem Dienstagvormittag in den 10 Hits am Stück. Gut, dass ihr da seid. Hi, ich bin's Felina und wir machen hier gleich weiter mit der aktuellen Single von Norma Jean Martini. Habe ich für euch in so guten 10 Minuten und jetzt Somber mit Homewrecker.

gerade so eure größten Träume? Vielleicht gehen die ja sogar in Erfüllung. Sagt Norma Jean Martini, hat nämlich extra für euch den Song Encore Big Dreamers geschrieben. Und ihre Träume gehen halt gerade auch in Erfüllung. Sie hat unter anderem zusammengearbeitet mit David Guetta, Andrea Bocelli, EJ und Megan Thee Stallion und hat den offiziellen FIFA-WM-Song mitgeschrieben. Also einfach mit so einem Legenden zusammenzuarbeiten, großartig. Aber sie schreibt halt auch fantastische Songs für sich selbst. Den hören wir uns jetzt nämlich hier an. Encore bei Energy und die besten neuen Hits.

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6: Im Studio von Riebe sei freundlieb. Die Rente bleibt sicher und die Lasten gerecht verteilt. So Kanzler Merz zum Rentenpaket, das die zuständige Kommission gerade vorgelegt hat. Einer der Kernbausteine, ein Teil der Rentenbeiträge soll künftig am Aktienmarkt angelegt werden. Die Menschen im Westen und Süden Deutschlands müssen auch in den kommenden Tagen mit Saunatemperaturen bis zu 40 Grad rechnen. Besonders in den Städten, wo die Gebäude dicht an dicht stehen, bleibt die Wärmebelastung hoch und kann damit gefährlich werden. In den aufgeheizten Wäldern steigt außerdem die Waldbrandgefahr. Nach Badeunfällen im Rhein sind in Hessen die Leichen von 3 vermissten Männern gefunden worden. Sie waren am Samstag beim Schwimmen verschwunden. Feuerwehr, Rettungsdienste und DLRG suchten zunächst ohne Erfolg. Gestern wurden die Leichen dann aus dem Wasser geborgen. Titelverteidiger Argentinien, Norwegen und Frankreich haben die K.O.-Runde der Fußball-WM erreicht. Norwegen setzte sich gegen den Senegal mit 3:2 durch, Argentinien gewann gegen Österreich mit 2:0 und Frankreich siegte gegen den Irak mit 3:0. Algerien holte gegen Jordanien einen 2:1 Erfolg.

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Na endlich, wir haben das Datum fürs Album von Alex Warren. Jetzt hier für euch bei Energy immer die besten neuen Hits. Alex Warren mit der einen Single, die dafür die ganze Promo machen wird. Passenger nämlich, habe ich jetzt schon gesehen. In allen möglichen Videos liegt dieser Song immer drunter. Der ist ja so fleißig auf TikTok und auch auf Insta. Ich liebe alles, was er da macht, weil es immer so total ehrlich, authentisch wirkt alles. Total nett. Und ich bin eine einfache Frau. Gib mir einen Alex Warren Song und ich habe eine gute Zeit. Also genau deswegen höre ich mir den jetzt hier mit voller Freude an. Ich hoffe, ihr auch. Passenger bei Energy immer die besten neuen Hits.

ihr Hübschen. Wir haben es Dienstagmittag. Gut, dass ihr da seid. Ich bin's, Felina. Hi, und wir machen weiter mit den 10 Hits am Stück. Gleich mit der aktuellen Single von Glockenbach. Und jetzt habe ich für euch Harry Styles.

steckt denn jetzt eigentlich hinter Glockenbach? Das ist ja einfach so ein DJ-Kollektiv und niemand weiß das so genau. Die geben nur schriftliche Interviews, das ist sehr aufregend. Aber ihr könnt dieses DJ-Kollektiv zumindest live performen sehen. Glockenbach spielt nämlich unter anderem beim Brooker-Festival dieses Jahr. Genau da schicken wir euch ja auch hin im Energy-Festival-Sommer. 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Und hier sind Glockenbach für euch mit der

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5: Im Studio von Riebe sei freundlieb. Die Rente bleibt sicher und die Lasten gerecht verteilt, so Kanzler Merz zum Rentenpaket, das die zuständige Kommission gerade vorgelegt hat. Einer der Kernbausteine, ein Teil der Rentenbeiträge soll künftig am Aktienmarkt angelegt werden. Die Menschen im Westen und Süden Deutschlands müssen auch in den kommenden Tagen mit Saunatemperaturen bis zu 40 Grad rechnen. Besonders in den Städten, wo die Gebäude dicht an dicht stehen, bleibt die Wärmebelastung hoch und kann damit gefährlich werden. In den aufgeheizten Wäldern steigt außerdem die Waldbrandgefahr. Nach Badeunfällen im Rhein sind in Hessen die Leichen von 3 vermissten Männern gefunden worden. Sie waren am Samstag beim Schwimmen verschwunden. Feuerwehr, Rettungsdienste und DLRG suchten zunächst ohne Erfolg. Gestern wurden die Leichen dann aus dem Wasser geborgen. Titelverteidiger Argentinien, Norwegen und Frankreich haben die K.O.-Runde der Fußball-WM erreicht. Norwegen setzte sich gegen den Senegal mit 3:2 durch, Argentinien gewann gegen Österreich mit 2:0 und Frankreich siegte gegen den Irak mit 3:0. Algerien holte gegen Jordanien einen 2:1 Erfolg.

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Wisst ihr noch Walking on Cars? Oh mein Gott, 2016 hatten die einen Überhit, Speeding Cars, und den hören wir jetzt hier auch bei Energy. Die Band ja damals sich formiert, über YouTube super bekannt geworden, dann die ersten Erfolge gefeiert. Mittlerweile sind sie getrennt seit 2020, gibt's gar nicht mehr, aber der Song ist halt immer noch Hammer. Hören wir uns jetzt an, Speeding Cars bei Energy. So.

13 Uhr. Langsam aber sicher wird es nochmal Zeit für die Mittagspause auf dem Dienstag. Gut, dass ihr da seid. 10 Hits am Stück sind an dazu. Und die werden gleich richtig schnell. Und zwar mit Fastboy. Gleich in 10 Minuten deren aktuelle Single Beautiful Life. Und jetzt gibt's Harrison. Ich bin's, Felina. Hi.

Was macht ihr, wenn ihr euren eigenen Song im Radio hört? Die Jungs von Fastboy sind ja zwei Brüder, die haben darauf eine sehr genaue Antwort. Da wird dann gerne auch mal laut gedreht und nochmal richtig mitgegrölt. Also eigentlich so, wie wir Fans das ja auch machen. Songs im Auto genießen, die lieben das halt auch mit ihren eigenen Songs. Sind die richtig süß. Aktuelle Single, vielleicht sind sie gerade im Auto. Viel Spaß damit. Lieber Lukas, lieber Felix, lasst knacken. Beautiful Life bei Energy, immer die besten neuen Hits.

0: 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Let's go. 18 Grad schon bei uns in Hamburg am Thermometer. Ja, wir wollen hier nichts unterschlagen. 27 werden es heute noch. Dazu den ganzen Tag schön viel Sonne. Könnt ihr den Tag schön draußen verbringen. Für alle, denen es dann schon zu warm ist. Es weht auch so ein leichter Wind. Also kurzes T-Shirt an und dann spürt ihr quasi auf eurer Haut den Windzug.
1: Ja, oh, herrlich. Dann ist es auch nicht so schlimm, so dass es so heiß ist.
0: Wenn ich jetzt rüber puste.
1: Nee, das kannst du bitte lassen. Ich riech so leichten Gurkenatmen.
0: Das könnte daran liegen, dass ich eine Gurke in der Hand habe. Okay.
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7: Im Studio Finn Riebe, sei freundlieb. 33 Rentenvorschläge liegen auf dem Tisch und die Bundesregierung will alle umsetzen. Und zwar noch in diesem Jahr. Die Rentenkommission schlägt unter anderem vor, dass das Renteneintrittsalter langsam steigt, mehr Menschen einzahlen und ein Teil der Rentenbeiträge in Aktien investiert wird. Im Handel wird so viel geklaut wie noch nie. Waren für mehr als 4 Milliarden Euro verschwanden vergangenes Jahr, zeigt eine Studie. Besonders oft fehlen Alkohol, Kaffee und Kosmetik. Den größten Schaden richten Kunden an. Ein Drittel geht auf Banden zurück. Die Hitze bleibt uns erhalten. Im Westen und Süden wird es stellenweise sogar fast 40 Grad heiß. Besonders für ältere Menschen, Kinder, Schwangere und chronisch Kranke kann das gefährlich werden. Und auch für Wohnungslose. Die Diakonie bittet, wer jemanden sieht, der Hilfe braucht, sollte den Rettungsdienst rufen. Für viele Menschen in Deutschland rückt der Sommerurlaub immer näher, aber nicht jeder kann sich das leisten. Für jeden Fünften ist eine Woche Urlaub zu teuer, so das Statistische Bundesamt. Besonders oft trifft das Alleinstehende und Alleinerziehende.

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ihr kurz mal Zeit für ein bisschen Deep Talk? Weil Malik Harris hatte eine Frage an euch hier bei Energy. Immer die besten neuen Hits, denn in seiner neuen Single geht's drum. Vielleicht habt ihr ja auch eine Sache, bei der ihr euch so richtig krass schon ganz lange was selbst vormacht und euch da sowas von in die Tasche lügt und immer denkt, naja, Hauptsache es ändert sich nichts an der Situation, weil so halte ich es gerade aus. Aber wenn ich jetzt was ändern müsste, wäre es halt irgendwie zu anstrengend oder so. Genau darum geht's in der neuen Single Lie to Me von Malik Harris. Habe ich jetzt für euch bei Energy immer die besten neuen Hits. Und wenn ihr da sowas entdeckt, ihr müsst ja nicht sofort was ändern. Aber erstmal feststellen, dass es so ist, ist ja meistens der erste Schritt. Ihr schafft das.

19 Uhr. Wir gehen rein in den Dienstagnachmittag. Schön, dass ihr da seid. Hallöchen, seht jetzt am Stück sind an. Ich bin's, Felina. Hi. Und gleich verrate ich euch hier einen sehr guten Grund, warum man aus UK nach Deutschland ziehen sollte. Mit Krista Serendi. Gleich seine aktuelle Single. Und jetzt Juste, Jackstyle und Jon.

geht's hier für euch mit einem Wahldeutschen. Und dann meine ich jetzt nicht irgendwie Timmy den Wahl, sondern er ist wahlweise nach Deutschland gezogen, aus UK nämlich. Christa Serendi bei Energy und die besten neuen Hits. Oh Gott, da habe ich mich gerade in der Ecke verrannt. Naja, gut, also er ist jedenfalls nach Berlin gezogen, um hier Musik zu machen. Er sagt, zum einen ist natürlich ein super Netzwerk, tolle Label hier und so weiter. Aber auf der anderen Seite gibt's auch ganz, ganz viel Inspiration, wenn er so durch die Straßen läuft. Ja, da sind einfach viele Menschen, die irgendwie Eindrücke vermitteln. Dann kann er tolle Songs schreiben. Und es macht er halt auch wirklich. Good Old Days, jetzt bei Energy, immer die besten neuen Hits.

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8: Im Studio von Riebe sei freundlieb. 33 Rentenvorschläge liegen auf dem Tisch und die Bundesregierung will alle umsetzen. Und zwar noch in diesem Jahr. Die Rentenkommission schlägt unter anderem vor, dass das Renteneintrittsalter langsam steigt, mehr Menschen einzahlen und ein Teil der Rentenbeiträge in Aktien investiert wird. Im Handel wird so viel geklaut wie noch nie. Waren für mehr als 4 Milliarden Euro verschwanden vergangenes Jahr, zeigt eine Studie. Besonders oft fehlen Alkohol, Kaffee und Kosmetik. Den größten Schaden richten Kunden an. Ein Drittel geht auf Banden zurück. Die Hitze bleibt uns erhalten. Im Westen und Süden wird es stellenweise sogar fast 40 Grad heiß. Besonders für ältere Menschen, Kinder, Schwangere und chronisch Kranke kann das gefährlich werden. Und auch für Wohnungslose. Die Diakonie bittet, wer jemanden sieht, der Hilfe braucht, sollte den Rettungsdienst rufen. Für viele Menschen in Deutschland rückt der Sommerurlaub immer näher, aber nicht jeder kann sich das leisten. Für jeden Fünften ist eine Woche Urlaub zu teuer, so das Statistische Bundesamt. Besonders oft trifft das Alleinstehende und Alleinerziehende.

0: 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Zum Beispiel beim exklusiven Fan-Event für den neuen Spider-Man Brand New Day mit einfach Tom Holland und Zendaya. Oh mein Gott! Am 29. Juli kommt das Ding ins Kino und vorher waren natürlich schon tausende Fans in der Hauptstadt, haben sich dort versammelt, denn Zendaya und Tom Holland waren beide vor Ort und Zendaya hat passenderweise so Spinnennetzohrringe getragen. Da konnte natürlich Kollege Gabe also gar nicht mehr an sich halten, sofort nachgefragt.
1: Hi Zendaya, nice to meet you. I'm Gabriel. I love your earrings. Very, very cool.
2: Thank you so much.
1: So, very important question. What is your relationship to spiders?
2: You know, I'm not super freaked out by them, to be honest. I don't know. I wouldn't want them around me all the time. You just gotta catch them and put them outside.
0: Ja, das war natürlich mal wichtig zu klären. Zendaya spielt mit bei Spider-Man, aber was ist denn ihre persönliche Einstellung zu Spinnen? Hat Gabriel dann schnell nachgefragt und sie sagt, ehrlich gesagt, so schlimm findet sie die nicht. Hat zwar keinen Bock, den ganzen Tag von denen umgeben zu werden. Normalerweise fängt sie die einfach ein und setzt die raus und dann ist in Ordnung. So ist sie. Die sind da ja, ach, einfach toll. Ganz viel Glamour. Und mehr davon bekommt ihr natürlich auch morgen wieder bei Energy am Morgen.
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1: Also da muss man wirklich sagen, ich glaube, Amerika hatte gleich mit der allerersten Chance ihren Superstar gefunden. Also ihr kennt ja, ne, Deutschland sucht den Superstar, gibt's auch in Amerika. Ist die Sendung dann American Idol. Und bei der allerersten Staffel hat einfach Kelly Clarkson gewonnen. Sie hätten ab da, glaube ich, aufhören können mit der Sendung, weil wie unfassbar haben sie denn da jemanden gefunden. Sowas von talentiert. Mittlerweile hat sie auch eine eigene Talkshow, covert andere Songs. Alle sagen dann immer sofort, oh Gott, Kelly Clarkson-Effekt. Diese Coverversion ist ungefähr genauso gut oder fast noch besser als das Original. Und genau diese Kelly Clarkson, die hören wir uns jetzt hier an bei Energy, nochmal mit einem ihrer allerersten großartigen Hits, Because of You.

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1: 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Hallo, hallo, hier ist Emily für euch und das ist euer Energy-Nachmittag. Gleich mit neuer Musik von Moskenner. Vorher gibt's noch Milo mit My Lucky Day.

Energies an eurem Dienstagnachmittag. Schön, dass ihr mit am Start seid. Wir machen jetzt weiter mit Energy Star Moss Kenner. Bekannt geworden ist er vor allem durch einen anderen Energy Star, Purple Disco Machine. Und gemeinsam haben die beiden vor ein paar Jahren diesen Hit hier rausgebracht. Yes, Fireworks. Richtiger Banger. Und seitdem läuft's auch für Moss Kenner auch solo richtig, richtig gut. Wir hören ihn jetzt mit Rhythm Unknown, immer die besten neuen Hits.

0: Immer die besten neuen Hits, die haben wir hier bei Energy. Und gleich habe ich noch Dermot Kennedy für euch. Diese Woche gewinnt ihr ein richtig, richtig tolles Dinner für zwei bei Mr. Cow in Barmbek bei Stadtland Energy. Dort gibt es leckeres koreanisches Barbecue mit Tischgrill direkt am Platz. Klingt auf jeden Fall ganz, ganz toll. Ich bin auch ein bisschen neidisch, dass ich nicht mitspielen kann, ne? Sag's euch, wie es ist. Heute Morgen hat Melli aus Ottensen bei Stadtland Energy mitgespielt. Einen Highscore von 7 Punkten aufgestellt. Damit liegt sie aktuell auch vorne. Wenn ihr aber glaubt, dass ihr Mellis Score schlagen könnt, dann schreibt uns jetzt schnell eine WhatsApp und dann seid ihr morgen früh mit dabei bei Stadtland Energy.
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6: Es ist 15.26 Uhr.
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6: Die Sonne scheint bei uns in Hamburg und das bei 26 Grad aktuell. Also richtig schönes Sommerwetter. So finde ich es ja auch noch absolut erträglich. Ab morgen wird es dann schwierig, vor allem für mich als Dachgeschossbewohnerin. Bis zu 33 Grad sollen wir bekommen und so bleibt es auch die nächsten Tage. Zum Wochenende könnte es sogar noch ein bisschen wärmer werden. Da bekommen wir so um die 36 Grad und es wird auf jeden Fall noch heißer. Also, falls ihr dann noch eine kühle Wohnung habt, genießt sie auf jeden Fall. Ich versuche irgendwie die nächste Woche zu überleben. Wird schon irgendwie, ne? Dann rüber auf die Straßen auf der A1 Lübeck Richtung Bremen. Da steht ihr 6 Kilometer im Stau ab Mofflet. Sonst habe ich aber nichts für euch. Wenn ihr was gesehen habt, dann schickt mir gerne eine WhatsApp oder ruft an. 040 48 001 971 ist die Nummer. Kommt gut und sicher ans Ziel. Und alles, was sonst noch wichtig ist, gibt's
8: mit Lisa Schwarzkopf. Guten Tag. Die Rente bleibt sicher und die Lasten gerecht verteilt, so Friedrich Merz zum Rentenpaket, das die zuständige Kommission gerade vorgelegt hat. Einer der Kernbausteine, ein Teil der Rentenbeiträge soll künftig am Aktienmarkt angelegt werden. Die Menschen im Westen und Süden Deutschlands müssen auch in den kommenden Tagen mit Saunatemperaturen von bis zu 40 Grad rechnen. Besonders in den Städten, wo die Gebäude dicht an dicht stehen, bleibt die Wärmebelastung hoch und es kann damit gefährlich werden. In den aufgeheizten Wäldern steigt außerdem die Waldbrandgefahr. Die Sommerurlaubssaison rückt immer näher, aber nicht jeder in Deutschland kann sich das leisten. Für jeden 5. ist eine Woche Urlaub zu teuer, so das Statistische Bundesamt. Besonders oft trifft das Alleinstehende und Alleinerziehende. Bei der Fußball-WM braucht Portugal heute einen Sieg gegen Usbekistan. Sonst geht im letzten Spiel das große Zittern los. Bei ihrem WM-Auftakt hatte das Team um Cristiano Ronaldo gegen die DR Kongo nur unentschieden gespielt. Danach bestreitet England gegen Ghana seine zweite Partie.
6: Dankeschön. Und hier geht's weiter mit viel Musik, viel neuer Musik, vor allem in der Energy-Playlist. Olivia Rodrigo habe ich am Start mit Drop Dead. Vorher auch noch Kamrat, Hug Yourself. Und jetzt gibt's eine richtig schöne Nummer von Dermot Kennedy, Funeral, am Dienstagnachmittag.

0: Energy läuft bei euch gleich noch die 10 jetzt am Stück.
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Die meisten Leute, die als Kind ein Instrument lernen, starten ja eher mit Klavier oder Gitarre. Bei Gracie Abrams war es aber ganz anders. Sie hat direkt mit Schlagzeug angefangen. Ja, ich glaube, ihre Eltern haben damals nicht so ganz zu Ende gedacht, wie laut das werden könnte. Naja, egal. Mittlerweile macht sie ja eher ruhige Musik, braucht kein Schlagzeug. 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

0: 16 Uhr.
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0: Schön, dass ihr mit dabei seid am sonnigen Dienstagnachmittag. Ich bin's Emily, gleich mit neuer Musik von Alok und Khaled. Vorher geht's weiter mit Mal Smith und Niall Horan.

Ist das wohl die coolste Familie ever? Energy ist an mit mir, Emily. Weiter geht's mit Alok. Und seine Eltern waren ja zu ihrer Zeit selbst erfolgreiche DJs, gelten in Brasilien als echte Pioniere der elektronischen Musikszene. Und von ihnen hat Alok wirklich jede Menge gelernt. Und das hört man auch richtig. Wir hören ihn jetzt mit seiner neuesten Nummer Dive Into Me. 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
17: Gleich 16:30.
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17: 26 Grad und Sonnenschein bei uns in Hamburg. Das nenne ich doch mal richtig schönes Sommerwetter. Auch am Abend bleibt es sehr, sehr angenehm und trocken. In der Nacht kühlt es dann auch zum Glück etwas ab. Die Temperaturen gehen dann auf rund 15 Grad zurück. Ab morgen wird es dann richtig heiß. Mit bis zu 33 Grad erwartet uns der bislang heißeste Tag des Jahres. Und danach, da wird es auch immer noch heißer und heißer. Ja, ich bin gespannt, wie wir diese Woche überleben werden. Dann rüber auf die Straßen. Vorsicht bitte auf der A7. Hamburg Richtung Flensburg zwischen Stellingen und dem Dreieck Nordwest. Da steht ein kaputtes Auto, da ist noch nichts abgesichert. Und eine Staumeldung habe ich noch auf der A1 für euch. Lübeck Richtung Bremen, da steht ihr 6 Kilometer Abbillstedt. Wenn ihr noch was gesehen habt, schickt mir gerne eine WhatsApp oder ruft auch an. 040 48 001 971 ist die Nummer. Kommt gut und sicher ans Ziel. Und alles, was sonst noch wichtig ist, gibt's jetzt.
18: Mit Lisa Schwarzkopf. Guten Tag. 33 Rentenvorschläge liegen auf dem Tisch und die Bundesregierung will alle umsetzen, und zwar noch in diesem Jahr. Die Rentenkommission schlägt unter anderem vor, dass das Renteneintrittsalter langsam steigt, mehr Menschen einzahlen und ein Teil der Rentenbeiträge in Aktien investiert wird. Im Handel wird so viel geklaut wie noch nie. Waren für mehr als 4 Milliarden Euro verschwanden letztes Jahr, zeigt eine Studie. Besonders oft fehlen Alkohol, Kaffee und Kosmetik. Den größten Schaden richten Kunden an. Ein Drittel geht auf Banden zurück. Bei der Fußball-WM hat heute Mitfavorit England seinen zweiten Auftritt. Gegner am späten Abend ist Ghana. Der Sieger der Partie steht vorzeitig in der K.O.-Runde. Vorher spielt Portugal mit Superstar Cristiano Ronaldo gegen WM-Neuling Usbekistan.
17: Dankeschön. Und hier geht's jetzt weiter an eurem Dienstagnachmittag mit ganz viel Musik. Juice, Jackson, John habe ich mit Turn the Lights Off. Vorher auch noch eine neue Nummer von Tempa City. Jetzt gibt's Taylor Swift.

0: Energy ist an, immer die besten neuen Hits mit mir, Emily. Dinge, die ich als Gen Zler echt einfach nicht mehr hören kann. 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

Weiter geht's mit einem Song, den viele von euch noch aus den 2000ern kennen. Durch die ARD-Serie Marienhof wurde dieser Titel damals auch richtig bekannt, lief rauf und runter. Hier ist er für euch, Wonderwall mit Just More bei Energy.

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1: Energy ist an mit mir, Emily. Och, endlich Feierabend, Leute. Und ich habe hier gleich für euch vielleicht die schönste Musik-News des Tages. Bekommen wir bald neue Musik von Adele? Mehr dazu in der nächsten halben Stunde. Vorher machen wir weiter mit den 10 Hits am Stück. Gleich gibt's neue Musik von Flo. Jetzt erstmal Somber mit Homewrecker.

Stella, Renee und Georgia. Die drei Namen müsst ihr euch unbedingt merken, denn die sind Teil der Band Flow. Die aktuell heißeste Band seit Destiny's Child. Oh, ich liebe ihre Musik und vor allem auch diese Nummer hier. Leak It gibt's jetzt bei Energy. 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

0: Energy ist an mit mir, Emily. Schönen Feierabend, Leute. Jetzt könnt ihr endlich das schöne Wetter genießen. Und noch mehr gute Nachrichten gibt's jetzt. Energy. Good News. Kommt da bald neue Musik von dieser Queen? Berichten zufolge arbeitet Energy-Star Adele tatsächlich heimlich an neuer Musik. Ja, in den vergangenen Wochen wurde sie mehrfach in London gesichtet, angeblich auf dem Weg ins Tonstudio, wo sie neue Songs schreiben und aufnehmen soll. Bestätigt ist bisher ja noch nichts. Eigentlich wollte Adele ja auch nach ihrer Residency in München eine längere Pause einlegen, aber hey, wer weiß, vielleicht hat sie ja ihre Auszeit ja etwas gekürzt. Ich würde mich auf jeden Fall richtig, richtig freuen, wenn wir schon bald neue Musik von Adele bekommen würden. Und noch mehr gute, positive Nachrichten gibt's natürlich jeden Tag bei Energy am Morgen. Schaltet ein um 10 vor 7 und 10 vor 9.
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0: Gleich ab 6.
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0: 26 Grad haben wir aktuell in Hamburg. Die Sonne scheint. Das Wetter bleibt auch zum Feierabend richtig, richtig schön. Also genießt es auf jeden Fall. Geht nochmal raus, holt euch ein Eis. Das werde ich auf jeden Fall gleich machen. Morgen wird es dann nochmal ein bisschen heftiger. Wir knacken voraussichtlich die 33 Grad Marke. Dazu gibt es auch viel Sonne und es bleibt trocken. Also passt gut auf euch auf. Trinkt viel, benutzt Sonnencreme. Ihr wisst ja schon. Auf den Straßen habe ich gute Nachrichten für euch. Hier ist gar nichts los. Ihr habt freie Fahrt. Wenn ihr aber was gesehen habt auf eurem Weg nach Hause, dann schickt mir gerne eine WhatsApp oder ruft doch an. 040 48 001 971 ist die Nummer. Kommt gut und sicher ans Ziel. Und alles, was sonst noch wichtig ist, gibt's jetzt mit Lisa.
7: Guten Tag. 33 Rentenvorschläge liegen auf dem Tisch und die Bundesregierung will alle umsetzen, und zwar noch in diesem Jahr. Die Rentenkommission schlägt unter anderem vor, dass das Renteneintrittsalter langsam steigt, mehr Menschen einzahlen und ein Teil der Rentenbeiträge in Aktien investiert wird. Im Handel wird so viel geklaut wie noch nie. Waren für mehr als 4 Milliarden Euro verschwanden letztes Jahr, zeigt eine Studie. Besonders oft fehlen Alkohol, Kaffee und Kosmetik. Den größten Schaden richten Kunden an. Ein Drittel geht auf Banden zurück. Bei der Fußball-WM hat heute Mitfavorit England seinen zweiten Auftritt. Gegner am späten Abend ist Ghana. Der Sieger der Partie steht vorzeitig in der K.O.-Runde. Vorher spielt Portugal mit Superstar Cristiano Ronaldo gegen WM-Neuling Usbekistan.
0: Dankeschön. Ihr wart bald auf einem Festival, habt aber keine Ahnung, was ihr alles mitbringen müsst. Kein Problem, gleich gibt's die Energy Festival Packliste mit allem, was ihr braucht und ein paar Dinge, die man garantiert immer vergisst. Hört ihr gleich, jetzt gibt's Olivia Dien.

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Und auch für Energy Star Sty Newman hat der Festivalsommer begonnen. Am Wochenende stand sie bei einem Festival in Schottland auf der Bühne. Die Leute haben sie komplett abgefeiert. Und wenn man die Videos sieht, hat man auch direkt Lust, sie mal selbst live zu erleben. Ganz ehrlich, ich will auch diesen Song vor allem live hören. Hier ist Man of the House von Sty Newman. 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
1: 18 Uhr ist es. Hallo, hallo, Emily hier. Schön, dass ihr mit am Start seid. Später sprechen wir über ein Thema, das gerade viele HamburgerInnen beschäftigt. Wie schläft man eigentlich gut, wenn die Wohnung sich bei dieser Hitze einfach wie eine Sauna fühlt, oder? Vor allem so wie ich, wenn Leute unterm Dach wohnen. Dazu gibt es

Energy ist an und wir machen hier weiter mit Michael Schulte. Der hat ja schon mal beim ESC mitgemacht im Jahr 2018, hat den 4. Platz belegt, nicht mal so schlecht. Und jetzt meinte er neulich, ey, hätte auch mal Bock, das wiederzumachen. Also Michael Schulte, nächstes Jahr vielleicht beim ESC. Würde ich auf jeden Fall feiern. Wir hören ihn jetzt mit Lovesick, immer die besten

0: Optimist.
1: Schönen Abend, Energies an. Gleich noch mit Dermot Kennedy. 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
7: Es ist gleich 6:30.
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7: 27 Grad haben wir auch zum Dienstagabend noch in Hamburg geknackt. Dazu scheint weiterhin die Sonne. Im Laufe des Abends gehen die Temperaturen zwar etwas zurück, angenehm bleibt es aber trotzdem. Ja, nutzt die Nacht auf jeden Fall zum Lüften, solange es auch noch ein bisschen kühler wird. Ab morgen wird es nämlich richtig heiß. Bis zu 33 Grad sind drin. Und die nächsten Tage, da bleibt es auch, ja, richtig, richtig warm, sogar, ich würde sogar sagen, richtig heiß. Also ganz viel trinken, Schatten suchen und gut auf euch aufpassen. Gute Nachrichten habe ich von den Straßen. Hier ist nichts los, keine Staus, keine Blitzer für euch. Wenn ihr aber was gesehen habt, dann schickt mir gerne eine WhatsApp oder ruft an. 040 48 001 971 ist unsere Nummer. Kommt gut und sicher ans Ziel. Und alles, was sonst noch wichtig ist, gibt's jetzt von Lisa.
9: Guten Abend. Die jetzt offiziell vorgestellten Ideen zur viel diskutierten Rentenreform stoßen vielerorts auf positive Reaktionen. Auch Sozialverbände, Wirtschaft und Opposition können dem Paket im Großen und Ganzen etwas abgewinnen. Etwa beim Anstieg des Eintrittsalters werden aber noch Nachbesserungen gefordert. Deutschlands Paketbranche wächst weiter, aber deutlich langsamer. Im letzten Jahr wurden rund 4,4 Milliarden Sendungen verschickt, so der Bundesverband Paket- und Expresslogistik. Das waren etwa 80 Millionen mehr als im Jahr davor. Ein Grund für das eher geringe Plus ist etwa die schwächelnde Konjunktur. Bei der Fußball-WM hat heute Mitfavorit England seinen zweiten Auftritt. Gegner am späten Abend ist Ghana. Der Sieger der Partie steht vorzeitig in der K.O.-Runde. Vorher spielt Portugal mit Superstar Cristiano Ronaldo gegen WM-Neuling Usbekistan.
7: Dankeschön. Wie schläft man eigentlich gut, wenn die Wohnung sich bei dieser Hitze wirklich in eine Sauna verwandelt? Vor allem, wenn man, so wie ich, unter einem Dach wohnt. Dazu gibt es gleich ein paar Tipps von einem Experten in so 10 Minuten. Vorher hört ihr aber noch Dermot Kennedy mit Funeral hier bei Energy. Immer die besten neuen Hits.

0: schönen Dienstagabend. Energy läuft bei euch immer die besten neuen Hits. Ja, Leute, uns erwartet in den nächsten Tagen eine echte Hitzewelle. Morgen knacken wir die 33-Grad-Marke. Danach wird es teilweise sogar noch heißer. Und besonders unangenehm wird es dann natürlich für alle, die in einer Wohnung leben, die sich bei solchen Temperaturen einfach in eine Sauna verwandelt. Meine Wohnung ist auf jeden Fall so, ich weiß nicht, wie ich die nächsten Tage überleben soll. Wie kann man bei dieser Hitze trotzdem gut schlafen? Darüber habe ich mit Schlafexperte Markus Specht von der DKD Helios Klinik gesprochen und ihn gefragt, wie stark Hitze unseren Schlaf eigentlich beeinflusst und warum das so ist.
1: Es ist auf alle Fälle nicht gut. Warum ist es nicht gut? Und zwar, wenn wir einschlafen, senkt sich unsere innere Körpertemperatur ab. Und das ist natürlich leichter, wenn es außen kalt ist. Wenn es aber außen schon so warm ist, hat der Körper es einfach schwer, den Körper innen drin runterzukühlen. Und das ist aber wichtig fürs Einschlafen.
0: Mhm. Und was ist eigentlich der größte Fehler, den viele Menschen bei Hitze machen?
1: Kalt duschen tatsächlich. Oh. Ja, weil wenn ich jetzt richtig kalt dusche, dann reagiert der Körper so, dass er die Körperkerntemperatur hochfährt. Mhm. Aber das will ich ja nicht. Ich will, dass er runterfährt. Mhm. Und da ist jetzt das Verrückte dran. Eigentlich muss ich, wenn ich bei heißen Temperaturen gut einschlafen will, mich mal mindestens warm abduschen. Wenn nicht sogar heiß.
0: Das habe ich gar nicht gedacht. Krass. Hast du denn noch ein paar Tipps für unsere HörerInnen, wie man das Schlafzimmer ein paar Grad irgendwie kühler bekommt?
1: Tagsüber alles dunkel machen, alle Rollläden runter, alles, was irgendwo die Sonne reinlässt, wirklich alles abdichten. Es macht keinen Sinn, von innen die Fenster abzudichten mit Papier oder sowas. Lieber von außen was drüber machen, wenn da kein Rollo da ist.
0: Alles klar, danke dir. Das war Markus Specht von der DKD Helios Klinik. Und hier geht's gleich weiter mit den 10 Hits am Stück bei Energy.
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Energies an mit mir, Emily. Und ja, ich sag's euch ehrlich, seit die WM läuft, kann ich wirklich nicht aufhören, die ganzen alten WM-Songs zu hören. Oh, ich lieb's total. Ich krieg da sofort Flashbacks an Public Viewing, an Fanmeilen, lange Sommerabende. Und das hier gilt auch für diesen Hit hier, passend zum wunderschönen Wetter. Gibt's für euch Oceana mit Endless Summer bei Energy. Macht euch einen schönen Dienstagabend.

Weiter geht's mit einem echten Sommerhit von Energy Stars. Fastboy passt gerade auch perfekt zum Wetter, zur Stimmung, einfach zum Sommerfeeling. Hier gibt es jetzt für euch Beautiful Life bei Energy. Immer die besten neuen Hits. Schönen Abend.

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8: 19:28 Uhr.
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8: 26 Grad haben wir, die Sonne scheint bei uns in Hamburg. So bleibt es jetzt auch für die nächsten 2 Stunden. Dann, wenn die Sonne untergeht, wird es ein bisschen kühler. Trotzdem bleiben die Temperaturen angenehm. Morgen wird es richtig, richtig heiß. Maximal 32 Grad bekommen wir. Es bleibt auch trocken und sonnig den ganzen Tag. Auf den Straßen ist nichts los, da habt ihr freie Fahrt. Wenn ihr aber was gesehen habt, dann schickt mir gerne eine WhatsApp oder ruft an. 040 48 001 971 ist die Nummer. Kommt gut und sicher ans Ziel. Und alles, was sonst noch wichtig ist, gibt's jetzt von Lisa.
9: Guten Abend. Die jetzt offiziell vorgestellten Ideen zur viel diskutierten Rentenreform stoßen vielerorts auf positive Reaktionen. Auch Sozialverbände, Wirtschaft und Opposition können dem Paket im Großen und Ganzen etwas abgewinnen. Etwa beim Anstieg des Eintrittsalters werden aber noch Nachbesserungen gefordert. Deutschlands Paketbranche wächst weiter, aber deutlich langsamer. Im letzten Jahr wurden rund 4,4 Milliarden Sendungen verschickt, so der Bundesverband Paket- und Expresslogistik. Das waren etwa 80 Millionen mehr als im Jahr davor. Ein Grund für das eher geringe Plus ist etwa die schwächelnde Konjunktur. Bei der Fußball-WM hat heute Mitfavorit England seinen 2. Auftritt. Gegner am späten Abend ist Ghana. Der Sieger der Partie steht vorzeitig in der K.O.-Runde. Vorher spielt Portugal mit Superstar Cristiano Ronaldo gegen WM-Neuling Usbekistan.
8: Dankeschön. Kurze Frage, Leute. Was glaubt ihr, wie viel Prozent der Headliner auf großen Festivals eigentlich männlich sind? 50%? 60% oder vielleicht sogar mehr? Gleich löse ich's auf. Vorher gibt es aber natürlich immer die besten neuen Hits mit Teddy Swims, Mr. Know-It-All.

0: Schönen Abend, Energy läuft bei euch mit mir, Emily, immer die besten neuen Hits. Und ist euch eigentlich mal aufgefallen, dass die meisten Headliner auf großen Festivals Männer sind? Ja, dazu gibt es sogar echt viele Studien. Die BBC hat zum Beispiel herausgefunden, dass bei großen britischen Festivals rund 75% der Headliner-Slots tatsächlich von Männern oder rein männlichen Bands besetzt wird. Ja, und dieser Energy Star will das jetzt sofort ändern. Olivia Rodrigo hat jetzt einfach mal ihr eigenes Festival angekündigt und dort stehen ausschließlich nur Frauen auf der Bühne. Beim Daisy Chain Festival, so heißt es, sind 14 Künstlerinnen und Bands dabei, darunter Chaperone, Doechii und auch die Band Cat's Eye. Und jetzt wird's noch besser, der Erlös des Festivals geht an Organisationen, die sich für Frauen und Mädchen einsetzen. Was eine coole Aktion, feiere ich richtig, richtig doll. Schade nur, dass das Festival in Kalifornien stattfindet, sonst hätte ich mir direkt ein Ticket geholt.
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Energy ist an mit mir, Emily. Schön, dass ihr mit dabei seid. Ich mache jetzt gleich Feierabend und gehe gleich das England-Spiel gucken. Ja, ich supporte nicht nur die deutsche Mannschaft, ich bin auch halb Engländerin. Da feuere ich die Jungs ab 10 Uhr an.

um 20 Uhr an diesem Dienstag, an dem sich allmählich so ein inoffizieller WM-Song für uns Deutsche rauskristallisiert. Es ist ein alter Malle-Klassiker, würde ich schon mal sagen, der auch vor allen Dingen im DFB-Team selbst richtig gut ankommt. Welcher Song das ist, was Amiri dazu sagt und warum es so einen WM-Song eigentlich immer braucht, das alles gleich hier bei Energy. Vorher jetzt aber noch Alex Warren mit immer den besten neuen Hits.

0: Dienstagabend haben wir es hier bei Energy. Freue mich sehr, dass ihr mit dabei seid. Die Fußball-WM, sie läuft und es läuft auch so richtig gut für uns. 2 Spiele, 6 Punkte, 2 Autokorsen, die durch Berlin gegangen sind, mindestens. Aber was so ein bisschen fehlt, ist so dieser inoffizielle WM-Song. Ne? Der zum Beispiel 2006 dieser Weg von Xavier Naidoo war oder 2014 Au Revoir von Mark Forster und dann Hoch auf uns von Burani. All solche Songs, die, wenn man sie jetzt hört, einem dazu den Schlüssel in die Hand geben, in die Vergangenheit zurückzureisen. Jetzt ist es noch nicht so ganz so, dass man sagt, okay, das wird uns in 20 Jahren immer noch an die WM jetzt erinnern. Aber allmählich setzt sich ein Song durch, der ist schon einen Tick älter. Und zwar von mir, Julia und Lorenz Büffel.
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0: 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Und unser Nationalspieler Amiri hat jetzt auch mal seinen eigenen Kommentar und seine eigene tönistische Einschätzung dazu abgegeben.
2: Oh, der ist top, ich finde den super. Ich bin keiner, der sowas hört eigentlich, aber irgendwie passt es gerade. Und irgendwie weiß man auch immer, dass wenn eine Nation so ein Flow kommt, dass immer auch irgendwie ein Lied gibt. Und ich glaube, Julian hat es auch schon am ersten Spiel gesagt, der Song passt ganz gut zu uns.
0: Damit hat er recht. Schauen wir mal, wie weit uns dieser Zug dann auch durchs Turnier fährt. Übermorgen ist dann das letzte Gruppenspiel gegen Ecuador. War übrigens auch 2006 so. Da waren sie auch in unserer Gruppe. Auch da hat Franz Beckenbauer damals gesagt, ikonischer Satz, hier gehört Ecuador. Die schießen Ecuador, habe ich mir bis heute gemerkt. Genau, und dann schauen wir mal, wie weit uns dieser Song dann auch noch trägt.

Christopher Randy haben wir jetzt hier bei Energy, der Brite, dessen Herzschlag jetzt allmählich schon so ein bisschen höher schlägt, denn heute spielen ja seine Engländer gegen Ghana um 22 Uhr. Das erste Gruppenspiel haben sie gewonnen gegen Kroatien. Das heißt, wenn sie heute gewinnen, haben auch sie das Ticket sicher fürs 16-Finale. An das muss man sich auch erst nochmal gewöhnen. Good old days. Christopher Randy haben wir jetzt mit immer den besten neuen Hits.

0: Immer die besten neuen Hits hat er hier bei Energy. Ich freue mich sehr, dass ihr mit dabei seid. Gleich hören wir One Republic, außerdem Michael Patrick Kelly und Olivia Dean wird gleich den Anfang machen mit So Easy to Fall in Love. Alle drei Songs in den nächsten 10 Minuten. 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

0: Immer die besten neuen Hits hört euch hier bei Energy gleich mit Alex Warren für euch. Außerdem Bibi Rexha und Felix Jähn macht den Anfang.
1: 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Let's go. 18 Grad schon bei uns in Hamburg am Thermometer. Ja, wir wollen hier nichts unterschlagen. 27 werden es heute noch. Dazu den ganzen Tag schön viel Sonne. Könnt ihr den Tag schön draußen verbringen. Für alle, denen es dann schon zu warm ist, es weht auch so ein leichter Wind. Also kurzes T-Shirt an und dann spürt ihr quasi auf eurer Haut den Windzug.
2: Ja, oh, herrlich. Dann ist es auch nicht so schlimm, so dass es so heiß ist.
1: Wenn ich jetzt rüber puste.
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Alex Warren hören wir jetzt hier bei Energy, dem man einfach immer nur das Beste wünscht. Kommt ja aus einer wahnsinnig schwierigen Vergangenheit. Vater früh verstorben, Mutter drogenabhängig, ihn auf die Straße gesetzt. Dann aus dieser Miserie so viel Kraft zu schöpfen und so viel Kunst entstehen zu lassen, das ist einfach nur bemerkenswert. Jetzt auch wieder mit Passenger und immer den besten neuen Hits.

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1: Um 21 Uhr an diesem Dienstag gleich mit wirklich herausragenden Nachrichten für alle, die kulturinteressiert sind. Ihr oder wir werden langsamer altern. Das hat jetzt eine neue Studie rausgefunden. Mehr dazu gleich. Vorher noch Dermot Kennedy mit immer den besten neuen Hits.

So, und jetzt gibt's fantastische Nachrichten. Anti-Aging für die Ohren, wenn man denn so will. Energy Sun bei euch an diesem Dienstagabend mit mir, Julian. Wir versuchen jeden Tag, jeden Abend gute Nachrichten für euch herauszusuchen. Und heute gibt es eine fantastische Studie, die zeigt, wer einmal pro Woche, nur einmal pro Woche, kulturelle Dinge unternimmt, der altert etwas langsamer. Und dazu gehört viel Kunst anschauen, Museumsgänge, aber auch einfach nur lesen, gutes Buch in die Hand nehmen oder Musik hören. Dahinter steckt, dass all diese Aktivitäten eben helfen, Stress abzubauen. Sie senken den Blutdruck und beugen Herzinfarkte vor. Vor allen Dingen, wenn man das Handy einfach nicht in die Hand nimmt. So. Und ich finde, also, das ist ja etwas, was man auch spürt. Also wenn ich eine Stunde lang nur lese und mich mittlerweile mit Selbstbetrug dazu zwingen muss, nicht aufs Handy zu schauen, weil ich das in einem Zimmer parke, dann fühlt man sich nach dieser Stunde Lesen ja so viel besser, als wenn man jetzt einfach nur sinnlos im Internet verschwindet und Doomscrolling betreibt. Insofern schön, dass es jetzt auch wissenschaftlich herausgearbeitet wurde, was man ja eh schon eigentlich immer im Gefühl hatte. Und ansonsten, Kultur macht uns als Menschen ja auch aus. Schöne neue Studie. Oh.

Moss Kenner haben wir jetzt hier bei Energy, der Brite, der alles auf eine Karte gesetzt hat und das schon wahnsinnig früh, hat mit 15 beschlossen, von der Schule zu gehen, um Musiker zu werden, hat dann mit seiner Gitarre bewaffnet in irgendwelchen Pubs gespielt, um nach seinem auch Vorbild Amy Winehouse es dann auf diese Art zu schaffen und zack, es ist alles gut ausgegangen für ihn. Rhythm Unknown, Moss Kenner, immer die besten neuen Hits.

0: Immer die besten neuen Hits hört ihr hier bei Energy. Gleich Tamper City für euch, außerdem Yücel und Milo macht den Anfang.
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0: wie jeden Abend um die Zeit, ist auch er jetzt wieder auf der Showtreppe, bereit, sie herunter zu tänzeln, um uns Frage und Antwort zu stehen. Mein lieber Kollege Armani.
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0: Mit einem lastiven Hüftschwung kommt er die Schulter runter, ist jetzt da und gibt die Antwort. Armani, auch heute die Frage wieder dabei. Elefanten sind die einzigen Säugetiere, die nicht springen können. Fakt oder Fake?
2: Also ich würde ja denken, es gibt noch andere Säugetiere, die nicht springen
0: so
2: können.
0: So denkst du.
2: So. Aber...
0: Aber glaubst du, ein Elefant kann nicht springen?
2: Nein, ich glaube, ein Elefant kann nicht springen. Weil, überleg dir mal vom Gewicht her, das ist so, meine Knie machen mir Probleme, wenn ich springe. Ich glaube, ich sage, er kann nicht springen. Nein, Fake.
0: Und das sind auch die einzigen?
2: Ja, doch, wir bleiben dabei.
0: Okay. Ja. Elefanten sind die einzigen Säugetiere, die nicht springen können, ist tatsächlich ein Fakt. Wäre bei dem Gewicht auch nicht so gut, du hast gesagt. Dafür schaffen sie aber bis zu 25 km/h zu rennen. Und wie wir Menschen können sie auch auf dem Kopf stehen.
2: Ich kann nicht auf dem Kopf stehen.
0: Aber theoretisch könnten wir das, auch Elefanten. Ja. Oh, cool. Und alle anderen Säugetiere können eben springen.
2: Aber nicht auf dem Kopf stehen.
0: So, aber andererseits, Wale sind ja auch Säugetiere, aber die können ja über Wasser springen. Timmy jetzt aber nicht mehr. Ich habe auch heute gelesen, dass sie jetzt wieder neuer Wal in die Ostsee verwirrt.
2: Ja, ich habe auch irgendwas davon gehört.
0: Oh, hört mir auf, ey. Naja, Armani, auch wieder heute konntest du dein Talent beweisen, die richtigen Worte im richtigen Moment zu sagen. Und jetzt wieder hoch mit der Showtreppe.
2: Tschüss, Armani. Ich geh mal weg. Ja.

0: besten neuen Hits wieder hier bei Energy. Gleich mit Tyler für euch. Außerdem Tiffany Aris und Alex Warren macht den Anfang mit Ordinary und immer den besten neuen Hits.
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2: Und in Wandsbek wird's bald noch schöner. Da werden nämlich mehrere Strom- und Verteilerkästen zu kleinen Kunstwerken. Also so ein richtiges Street-Art-Projekt. Im Frühjahr haben da 9 Studierenden der KW Design Akademie schon Entwürfe gemacht, wie diese ja sonst sehr tristen Kästen bald aussehen könnten. 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

hören jetzt Tyler hier bei Energy. Eine unglaublich talentierte südafrikanische Sängerin. Hatte vor, ich sag mal, 3 Jahren so ihren großen Durchbruch mit Hit Water. Damals sagte man noch, ob das jetzt vielleicht so ein Social Media Phänomen ist und bleibt. Aber nein, sie hat in den letzten 3 Jahren wirklich bewiesen, dass sie unglaublich talentiert ist. Jetzt auch wieder mit Is It Love, Tyler und immer den besten neuen Hits.

Um 22 Uhr an diesem Dienstag, an dem Social Media gerade zwei Themen kennt. Natürlich die Fußball-Weltmeisterschaft, aber auch Festival-Reels, wie irgendwelche Trichter wieder für komische Dinge hergenommen werden. 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Ihr könnt auf unseren Nacken da ganz umsonst hin. Wie das funktioniert, verrate ich euch alles gleich. Vorher jetzt noch Kygo mit immer den besten neuen Hits.

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Thinking Out Loud, der wunderbare Ed Sheeran hier bei Energy. Dienstagnacht haben wir es da ja auch bekannt geworden ist, weil er mit diesen Loop Pedals immer auf der Bühne gearbeitet hat. Genauso wie Malik Harris, zugegebenermaßen ein paar Jahre später als Ed Sheeran, aber trotzdem auch die beherrscht er wahnsinnig gut. Hören wir jetzt mit Lie to Me und immer den besten Neuen.

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0: immer die besten neuen Hits hat euch hier bei Energy Dienstagnacht. Was würdet ihr für euren Lieblingsstar Windeln tragen? Das ist jetzt ein zweifelhafter Trend, der sich gerade bei Konzerten einschleicht, weil man natürlich in der ersten Reihe stehen will. Aber das hat jetzt so krasse Züge angenommen, dass jetzt Stars wie Olivia Rodrigo zum Beispiel sagen, Freunde, bitte macht das nicht, weil man riecht das. So, die ganze Geschichte gleich. Und welche Bands das noch so ereilt mit immer den besten neuen Hits.
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So, jetzt meine ernst gemeinte Frage. Würdet ihr für ein Konzert eine Windel anziehen? Als erwachsene Person. So, Energy ist an bei euch, Dienstagnacht. Olivia Rodrigo, großer Energy-Star, hat jetzt verraten, dass sich immer mehr Fans für sie Windeln anziehen. Und jetzt nicht als irgendwie, keine Ahnung, weirder Fetisch, also no King-Shaming, aber ihr wisst, was ich meine, sondern weil die eben unbedingt in der ersten Reihe stehen wollen und dafür super früh da sind. Die wollen nicht aufs Klo gehen, um ihren Platz zu verlieren. Und deshalb ziehen die sich eine Windel an. Und Olivia Rodrigo hat zum Interview gesagt, Freunde, no offense, aber ich riech das. Das stinkt total, wenn ihr das macht. Macht das mal lieber nicht. Andererseits süß, ne, weil es wirklich im wörtlichsten Sinne Fans, also fanatische Menschen sind, die da alles dafür geben, unter anderem ihre Körperflüssigkeiten, um ihrem Star wahnsinnig nahe zu sein. Andererseits war das schon immer eine Welt, die war mir ziemlich verschlossen. Also ich weiß nicht, wie man so sehr einen Kult für eine andere Person aufbauen kann, damit man zu solchen Dingen greift. Oder auch die neuesten iPhones damals. Erinnert euch an diese ganzen Schlangen im Apple Store, wenn Release war. Bei den Jungs von BTS ist das übrigens ähnlich. Also absolute K-Pop-Legenden jetzt schon mit den fanatischsten Fans, die auch genau das machen. Ich weiß nicht, noch ein Lollapalooza-Festival, da sind Fans wirklich 2 Tage lang vor der Mainstage gestanden, um dann am letzten Tag BTS anzuschauen. Also unglaublich. Andererseits, keine Ahnung, wie das so ist. Vielleicht würde man es dann auch abfeiern. Ne? BTS hören wir jetzt mit Swim und immer den besten neuen Hits.

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2: Und in Wandsbek wird's bald noch schöner. Da werden nämlich mehrere Strom- und Verteilerkästen zu kleinen Kunstwerken. Also so ein richtiges Street-Art-Projekt. Im Frühjahr haben da 9 Studierenden der KW Design Akademie schon Entwürfe gemacht, wie diese ja sonst sehr tristen Kästen bald aussehen könnten. Und über diese Entwürfe können seit gestern die AnwohnerInnen aus Wandsbek abstimmen. 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Oh. Wir durften mal in der Grundschule die Fassade gestalten. 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
3: Das da, ich wo mal. Du hingehörst.
2: Ja.
3: Zu den Mülltonnen.
2: Aber hey.
3: Da keiner dein Kunstwerk gesehen hat.
2: Ja, das stimmt.
3: Bis heute noch.
2: Die Müllabfuhr.
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4: Sag mal, Richie, ja. Wie viel kostet eigentlich der Fisch?
2: Ja, das ist eine gute Frage. Ich würde sagen, am Fischmarkt aktueller Preis für so eine Makrele 7
3: ja,
2: Euro.
3: Ja, ja, ja. Darum geht's gar nicht. Es geht um Songtexte von The One and Only Scooter.
2: Oh, yes.
3: Den erlebt ihr dieses Jahr beim einen oder anderen Festival, auch im Energy Festival. Sommer und wir übersetzen die Texte mal auf Deutsch.
2: Das ist sehr, sehr lustig. Morgen 10 nach 8.
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Es ist spät geworden hier bei Energy, Dienstagnacht so spät, dass ich raus bin für heute. Ich habe Feierabend. Schön, dass ihr mit dabei wart. Ihr hört mich, wenn ihr wollt, morgen wieder ab 20 Uhr bin ich für euch da. Bis dahin, lasst da Energy durchlaufen, ihr macht damit nichts falsch und ich verabschiede mich jetzt mit Looking for Something, Naked on Arden Scholz. Ciao, ich bin raus, bis morgen. Kommt gut auf die

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